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0: In Zemmer gibt's gerade 6 Grad.
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2: Ich bin Diana Kramer. 2 Wochen nach Sachsen-Anhalt hat die AfD auch die Landtagswahl in Mecklenburg-Vorpommern gewonnen. Sie kommt auf gut 38% der Stimmen. Auf Platz 2 folgt die SPD mit 35,5%. Daneben ziehen die Linke und die Grünen in den Schweriner Landtag ein. CDU und BSW scheitern knapp. Vor allem für die Kanzlerpartei ist das ein Debakel.
3: Jubelstimmung bei der AfD, die nach ihrem jüngsten Coup in Sachsen-Anhalt nun auch in Mecklenburg-Vorpommern zur stärksten Kraft aufgestiegen ist. Allerdings reicht es in Schwerin nicht zum Regieren, weil keine andere Partei mit den Rechten koalieren will. Ministerpräsidentin Schwesig wird nun über die Bildung einer rot-rot-grünen Koalition verhandeln. Bitter endete der Wahlabend für die einstige Volkspartei CDU. Erstmals überhaupt scheiterte sie bei einer Landtagswahl an der 5%-Hürde. Aus Schwerin, André Ballin.
2: Bitterer Wahlabend auch für die CDU in Berlin. In der Hauptstadt wird die Linke mit knapp 26% deutlich stärkste Kraft vor der CDU, die auf knapp 19% kommt. Die Linke könnte mit Spitzenkandidatin Elif Eralp erstmals die regierende Bürgermeisterin stellen und der CDU den Posten abnehmen. Dahinter folgen die AfD, Grüne und SPD. Das BSW schaffte es auch in Berlin nicht über die 5%-Hürde. Möglich ist damit in der Hauptstadt eine Dreierkoalition aus Linken, Grünen und SPD. Mit einem bundesweiten Aktionstag stemmt sich die Gewerkschaft IG Metall heute gegen weitere Einschnitte für Beschäftigte der Automobilbranche. Bei rund 280 Aktionen sollen mehr als 100.000 Menschen mobilisiert werden. Laut der Gewerkschaft sind Betriebsversammlungen in Unternehmen, aktive Mittagspausen und öffentliche Kundgebungen geplant. Zum Fußball. In der Bundesliga haben sich die Aufsteiger Schalke und Elversberg 0:0 unentschieden getrennt. Elversbergs Felix Keidel bei DAZN.
4: Auf Schalke kann man Punkte auf jeden Fall gut mitnehmen. Sind jetzt nicht komplett schlecht gelaunt. War eine gute Leistung von uns. Natürlich will man dann immer noch mehr haben. Aber ja, ist okay, heute mit einem Unentschieden nach Hause zu fahren.
2: Außerdem gewann Leverkusen 2:0 gegen Leipzig und Aufsteiger Paderborn besiegte Hoffenheim mit 3:1.
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5: Wiltingen startet noch unter dicker Wolkendecke in die Nacht mit frischen 8 Grad und nur ganz langsamer Erwärmung in den frühen Stunden. Im Laufe des Tages wird es aber deutlich freundlicher und bis zum Nachmittag locker 20 bis 21 Grad mild. Morgen legt das Ganze noch einen drauf. Viel Sonne, kaum Wolken und bis zu 22 Grad.
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0: In Semmer gibt's gerade 6 Grad.
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0: Wiltingen startet noch unter dicker Wolkendecke in die Nacht mit frischen 8 Grad und nur ganz langsamer Erwärmung in den frühen Stunden. Im Laufe des Tages wird's aber deutlich freundlicher und bis zum Nachmittag locker 20 bis 21 Grad mild. Morgen legt das Ganze noch einen drauf. Viel Sonne, kaum Wolken und bis zu 22 Grad.
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1: Krebs. Befreien Sie sich von Ihren negativen Gedanken. Konzentrieren Sie sich heute darauf, positive Energie auszustrahlen.
2: Löwe.
1: Heute können Sie sich durch Zielstrebigkeit und Entschlossenheit selbst verwirklichen. Nichts wird Sie aufhalten.
2: Jungfrau.
1: Ein Hindernis kann sich heute auf Ihrem Weg befinden, aber verlieren Sie nicht den Mut. Seien Sie entschlossen und bleiben Sie auf Kurs.
2: Waage.
1: Eine unerwartete Begegnung wird heute für neue Perspektiven sorgen. Seien Sie offen für Überraschungen und lassen Sie sich inspirieren.
2: Skorpion.
1: Schwierige Herausforderungen meistern Sie heute im Handumdrehen. Also, worauf warten Sie?
2: Schütze.
1: Heute können Sie mit Ihrem diplomatischen Geschick und Einfühlungsvermögen Konflikte lösen und Menschen miteinander verbinden.
2: Steinbock.
1: Nehmen Sie mal den Gang raus. Fühlen Sie sich nicht für alles verantwortlich, was um Sie herum passiert.
2: Wassermann.
1: Überdenken und klären Sie Ihre persönlichen Werte. Ein starkes Fundament kann bei Entscheidungen helfen.
2: Fische.
1: Wagen Sie sich aus Ihrer Komfortzone raus und probieren Sie was Neues. Ein kalkuliertes Risiko könnte sich als lohnenswert erweisen.
2: Widder.
1: Heute können Sie sich durch Zielstrebigkeit und Entschlossenheit selbst verwirklichen. Nichts wird Sie aufhalten.
2: Stier.
1: Durch Ehrlichkeit und Offenheit können Sie heute das Vertrauen anderer gewinnen und eine tiefere Verbindung zu Menschen aufbauen. Seien Sie aufrichtig und zeigen Sie Ihre wahre Natur.
2: Zwillinge.
1: Heute tut sich eine verlockende Chance für Sie auf. Doch sehen Sie genauer hin. Nicht alle meinen es heute gut mit Ihnen.
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0: In Trier-Tarforst gibt's grad 7 Grad.
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2: Ich bin Katrin Müller. Debakel für die CDU bei den Landtagswahlen. In Mecklenburg-Vorpommern fliegt sie aus dem Parlament, in Berlin verliert sie klar gegen die Linke. Der Druck auf den angeschlagenen Kanzler und CDU-Chef Merz dürfte damit weiter steigen. Er hat noch am Abend klargestellt, dass er weitermachen will.
3: Kanzler Merz ist schwer angeschlagen. Nur 13 Minuten, nachdem erste Zahlen veröffentlicht wurden, tritt der CDU-Chef vor die Presse. Das Wahlergebnis in Mecklenburg-Vorpommern hat er als Desaster bezeichnet. Noch nie seit Bestehen der Bundesrepublik ist die CDU aus einem Parlament geflogen. Trotzdem, Merz hält an seinem Reformkurs fest. Er wolle Deutschland voranbringen und werde als CDU-Chef und Bundeskanzler Verantwortung übernehmen. Heute berät die Parteispitze über die Wahlergebnisse. Dann wird sich zeigen, wie stabil der Rückhalt für Merz noch ist. Ein Rücktritt gilt derzeit als unwahrscheinlich. Das wahrscheinlichste Szenario, Merz bleibt Kanzler, zunächst allerdings auf Bewährung. David Riemer, Nachrichtenredaktion.
2: In Berlin hat die Linke die Abgeordnetenhauswahl mit 25,7% mit großem Vorsprung vor den anderen Parteien gewonnen. Dahinter folgen die CDU mit 18,8%, die AfD mit 16,3% sowie Grüne und SPD. Das hat die Landeswahlleitung nach Auszählung aller Stimmen mitgeteilt. In Mecklenburg-Vorpommern gewinnt die AfD mit 38,2%, die SPD dahinter mit 35,5%. Zudem ziehen die Linke und die Grünen in den Landtag ein, CDU und BSW scheitern knapp. Der ukrainische Staatschef Selenskyj hat für seinen Besuch in New York in dieser Woche auch ein Treffen mit US-Präsident Trump angekündigt. Er habe dazu mit Trump telefoniert, sagte Selenskyj bei Telegram. Das Treffen ist am Rande der Generalversammlung der Vereinten Nationen in New York geplant.
4: Selenskyj will nach den jüngsten Gesprächen mit US-Unterhändlern in Kiew nun wieder direkt mit US-Präsident Trump über den Krieg in der Ukraine sprechen. Dazu will er Wege einer Deeskalation und Sicherheitsfragen in New York erörtern. Details nannte Selenskyj zwar nicht, klar ist aber, dass es ihm erneut vor allem um Patriot-Abwehrraketen für die Luftverteidigung der Ukraine gehen dürfte. Aus Moskau, Ulf Mauder.
2: Zum Fußball. Zum Abschluss des 4. Bundesligaspieltags hat Aufsteiger Paderborn mit 3:1 gegen Hoffenheim gewonnen. Zuvor hatten sich die Aufsteiger Schalke und Elversberg 0:0 unentschieden getrennt. Und Leverkusen gewann 2:0 gegen Leipzig.
1: Und jetzt noch mehr Informationen aus unserer Region.
5: Ich bin Maja Wendland. Der Bau der Globus-Markthalle in Trier-Zeven verzögert sich. Das berichtet der Volksfreund. Grund sind noch nicht abgeschlossene Planungen für Leitungen und die Trasse. Die Globus-Markthalle kann erst eröffnen, wenn beide Zufahrtskreise fertig sind. Einen Eröffnungstermin gibt es deshalb weiterhin nicht. Außerdem in unseren Regionalnachrichten. Stützmauer in Erang schneller saniert als geplant. Und Aktionstag der IG Metall in der Region Trier. Ausführliche Nachrichten aus der Region gibt's wieder um 9:30.
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0: Über Trier-Erang-Quinn startet der Morgen noch ziemlich frisch und dicht bewölkt, mit knapp 8 Grad. Im Tagesverlauf zieht die Temperatur aber kräftig an und landet bei rund 20 Grad. Ab dem Vormittag lockert es stellenweise auf und morgen wird's noch einen Tick freundlicher bei bis zu 21 Grad.
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6: Die Straßen sind gerade alle frei. Gute und auch sichere Fahrt euch.
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6: Geblitzt wird gerade in der Spitzmühle, da dürft ihr 30 fahren. Außerdem steht noch einer auf der A64 auf der Höhe Trier, da ist 80 erlaubt. Und wenn ihr noch einen Blitzer gesehen habt, dann gebt den gerne an uns weiter über
1: Trier 462 884 und die 0.
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6: Schönen guten Morgen euch. Wir hören gleich rein in die Veranstaltungstipps. Jetzt geht's hier aber erstmal weiter mit Desiree und Live. Und danach hören wir noch Miles Smith mit Stargazing. Ja, und es ist ja auch noch ein bisschen dunkel draußen. Das heißt, vielleicht sieht man noch den ein oder anderen Stern am Himmel.
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0: Einen schönen Montag euch. Ihr seid hier bei Antenne Trier.
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2: Du singst leidenschaftlich gerne im Auto, trällerst unter der Dusche oder summst auf dem Weg zum Kühlschrank? Dann ist das Public Singing Event Just Sing heute genau das Richtige für dich. Das Beste, es sind absolut keine Vorkenntnisse erforderlich. Unter der humorvollen und mitreißenden Leitung von Julia Reidenbach wird heute Abend in lockerer Atmosphäre im großen Saal der TUFA ein bekannter Popsong mehrstimmig einstudiert. Begleitet wird das Event von einer Liveband. Start ist um 19 Uhr und Tickets gibt's noch bei Ticket Regional. Morgen Abend wird's im Stadtmuseum Simeonstift außerdem historisch und dramatisch. Dr. Christoph Krieger vom Mittelmoselmuseum Tram-Trarbach nimmt euch mit auf eine packende Zeitreise zum legendären Bernkasteler-Winzersturm vor 100 Jahren. Unter dem Titel »Brennende Papierfetzen flogen wie Sturmvögel über das Finanzamt« beleuchtet der Vortrag eines der turbulentesten Kapitel der regionalen Moselgeschichte. Start ist morgen Abend um 19 Uhr im Stadtmuseum Trier. Und ihr habt Lust auf ein ganz besonderes Konzert-Highlight? Die New Yorker Kultband Fun-Loving Criminals steht morgen Abend ab 19 Uhr im Opterschmelz auf der Bühne. Das Trio, weltbekannt für seinen entspannten Mix aus Rock, Hip-Hop, Funk und Blues, bringt ein Crossover-Projekt live auf die Bühne. Begleitet werden sie vom großen Die Fontaine Orchestra, das Klassiker wie Scooby Snacks in ein wunderbares orchestrales Sounderlebnis verwandelt. Beginn ist um 19 Uhr, Karten gibt's unter ticketmatic.com.
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1: Es ist gerade immer noch nichts los auf den Straßen. Da kommt ihr ganz ohne Verzögerung durch. Schöne Fahrt.
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0: In Trier-Taforst gibt's grad 7 Grad.
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2: Mit Maja Wendland einen schönen Montag zusammen. Der Bau der neuen Globus-Markthalle in Trier-Zeven könnte sich beim Straßenanschluss weiter verzögern. Das berichtet der Volksfreund. Die Markthalle kann erst eröffnen, wenn beide Zufahrtskreisel fertig sind. Gleichzeitig sind am Parzelli-Ufer ebenfalls Straßenarbeiten geplant. Dadurch könnten wichtige Ausweichrouten für Pendler zeitweise beeinträchtigt sein. Das Globus-Gelände wird voraussichtlich bis Ende November fertig sein. Einen konkreten Eröffnungstermin nennt Globus nicht. Die Sanierung der Stützmauer an der B422 in Trier-Ehrang ist nach nur 3 Monaten abgeschlossen. Das teilt die Stadt Trier mit. Die Sperrung und Ampelregelungen sind aufgehoben. Die Straße ist wieder auf 2 Spuren befahrbar. Ursprünglich waren rund 6 Monate Bauzeit vorgesehen. Die Kosten werden auf rund 380.000 Euro geschätzt und sollen im vorhergesehenen Rahmen bleiben. Die IG Metall Trier beteiligt sich heute mit einer Sternfahrt an einem bundesweiten Aktionstag der Gewerkschaft. Die Gewerkschaft teilt mit, dass sich die Aktion an Beschäftigte der Automobil- und Zulieferindustrie richtet. In der Region Trier arbeiten nach Angaben der Gewerkschaft mehr als 2000 ihrer Mitglieder in dieser Branche. Die Teilnehmenden starten um 14.30 Uhr, später ist noch eine Kundgebung geplant. Die IG Metall will dabei unter anderem gegen ihre Ansicht nach falsche Managemententscheidungen und mögliche Angriffe auf Arbeitnehmerrechte protestieren. In Trier gibt es ab heute kleinere Einschränkungen in der Medardstraße und ab der folgenden Woche eine größere Busumleitung wegen der Vollsperrung der Bonner Straße. Das teilen die Stadtwerke Trier mit. In der Medardstraße wird bis voraussichtlich 2. Oktober an einzelnen Kanalschächten gearbeitet. Die Baufelder können umfahren werden. Wegen der Vollsperrung der Bonner Straße vom 28. September bis voraussichtlich 30. April 2027

0: werden mehrere Buslinien umgeleitet, mehrere Haltestellen entfallen. Für Biewer und Pfalzel gibt es einen Pendelbus, für Pallien wird außerdem das Smart Shuttle-Angebot erweitert. Und das Beste kommt zum Schluss. Die Stadt Bitburg will mit neuen Bäumen und Grünflächen für mehr Klimaschutz und Lebensqualität sorgen. Nach Angaben der Stadt sollen bis April 2027 unter anderem 12 Bäume im Stahlerweg und 13 in der Prümerstraße gepflanzt werden. Dafür werden insgesamt 1700 Quadratmeter Straßenfläche entsiegelt und auf 770 Quadratmetern rund 5400 Stauden gepflanzt. Außerdem entstehen neue begrünte Mittelstreifen in der Saarstraße. Geplant ist auch ein Pico-Park als öffentlicher Treffpunkt für Menschen ohne eigenen Garten.
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2: Über Trier-Ehrenquint startet der Morgen noch ziemlich frisch und dicht bewölkt, mit knapp 8 Grad. Im Tagesverlauf zieht die Temperatur aber kräftig an und landet bei rund 20 Grad. Ab dem Vormittag lockert es stellenweise auf und morgen wird es noch einen Tick freundlicher bei bis zu 21 Grad.
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3: Die Straßen sind gerade alle frei. Gute und auch sichere Fahrt euch.
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3: Geblitzt wird gerade in der Spitzmühle, da dürft ihr 30 fahren. Außerdem steht noch einer auf der A64 auf der Höhe Trier, da ist 80 erlaubt. Und wenn ihr noch einen Blitzer gesehen habt, dann gebt den gerne an uns weiter über
1: Trier 462 884 und die 0. 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

Einen schönen guten Morgen euch. Ich bin Leo und gebe euch mal einen kleinen Überblick, was wir heute so machen werden. Ein neues Kulturhighlight wartet auf uns. Unser Kulturdezernent Markus Nöhl präsentiert uns ein ganz besonderes Event in Trier. Es ist außerdem noch die Woche der Kinderrechte. Deswegen hören wir mal, wie wichtig es eigentlich ist, auf die Rechte von Kindern aufmerksam zu machen. Am Samstag gibt es auch noch den großen Tag der Kinderrechte. Was euch da erwartet, hören wir später noch. Und übrigens, danke fürs Einschalten. Ohne euch könnten wir überhaupt kein Radio machen. Das sage ich euch, denn es ist Internationaler Tag der Dankbarkeit. Wofür ihr so richtig dankbar seid, das habt ihr uns in der Innenstadt gesagt. Auch da hören wir später noch rein. Gleich um 7:15 legen wir los mit Markus Nöhl und dem Kulturhighlight.

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1: Es ist gerade immer noch nichts los auf den Straßen. Da kommt ihr ganz ohne Verzögerung durch. Schöne Fahrt.
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0: In Mering gibt's gerade 8 Grad.
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2: Ich bin Katrin Müller. Super-GAU für die CDU bei den Landtagswahlen. In Mecklenburg-Vorpommern fliegt sie erstmals aus einem Landesparlament. In Berlin verliert sie klar gegen die Linke. Der Druck auf Kanzler und CDU-Chef Merz steigt damit weiter. Trotzdem will er im Amt bleiben, wie Merz am Abend sagte.
3: Was jetzt zu tun ist, erfordert Rückgrat, Standhaftigkeit und Geduld. Ich werde das aufbringen, als Parteivorsitzender der CDU und vor allem als Bundeskanzler unseres Landes.
2: In Berlin hat die Linke die Abgeordnetenhauswahl mit 25,7% der Stimmen klar gewonnen. Dahinter folgen die CDU mit 18,8% und die AfD mit 16,3% sowie Grüne und SPD. Das hat die Landeswahlleitung nach Auszählung aller Stimmen mitgeteilt. In Mecklenburg-Vorpommern gewinnt die AfD mit 38,2%, die SPD dahinter mit 35,5%. Auch Linke und Grüne ziehen in den Landtag ein. CDU und BSW scheitern knapp. Die deutsche Autoindustrie steckt in der Krise. Ganze Fabriken mit tausenden Jobs stehen vor einer ungewissen Zukunft und Errungenschaften wie die 35-Stunden-Woche werden zunehmend in Frage gestellt. Dagegen ruft die IG Metall heute bundesweit zu Protesten auf. Aktionen sind an mehr als 200 Orten geplant. In Russland ist die Kreml-Partei Geeintes Russland erwartungsgemäß zur Siegerin der Parlamentswahl erklärt worden. Nach den ersten Ergebnissen kommt sie auf gut 57% der Stimmen.
4: Die Kreml- und Kriegspartei Geeintes Russland sieht sich massiv gestärkt nach der Parlamentswahl. Sie kann wohl künftig mit einer Zweidrittelmehrheit regieren, hier in der Staatsduma in Moskau. Für Kreml-Chef Putin ist das eine wichtige Grundlage zur Fortsetzung seines Krieges gegen die Ukraine. Er will einen Sieg um jeden Preis. Dagegen sprechen Kreml-Gegner von einer Wahlfarce. Sie verweisen darauf, dass die Russinnen und Russen gar keine echte Wahl gehabt hätten, weil etwa die Anti-Kriegspartei Jabloko vom Stimmzettel wieder gestrichen wurde. Aus Moskau, Ulf Mauder.
2: Zum Fußball. Zum Abschluss des 4. Bundesligaspieltags hat Aufsteiger Paderborn mit 3:1 Hoffenheim besiegt. Zuvor hatten sich die Aufsteiger Schalke und Elversberg 0:0 unentschieden getrennt. Und Leverkusen gewann 2:0 gegen Leipzig.
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5: Ich bin Maja Wendland. Die Sanierung der Stützmauer an der B422 in Erang ist 3 Monate früher als geplant abgeschlossen. Das teilt die Stadt Trier mit. Die Sperrungen und die Ampelregelungen sind aufgehoben. Die Straße ist wieder auf 2 Spuren befahrbar. Auch der zuvor jahrelang gesperrte Gehweg wurde erneuert. Die Kosten liegen hier voraussichtlich bei rund 380.000 Euro. Außerdem in unseren Regionalnachrichten. Verkehrseinschränkungen in Medardstraße und Bonner Straße. Und Störte Bitburg mit neuen Bäumen und Grünflächen. Ausführliche Nachrichten aus der Region gibt's wieder um 12:30.
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6: Über Trier-Vilsch hängt am frühen Morgen noch eine dichte Wolkendecke. Dazu liegen erstmal nur knapp 9 Grad an. Später macht der Himmel ordentlich auf und am Nachmittag wird's mit rund 20 Grad richtig angenehm. Gegen Abend bleibt es freundlich und trocken mit klaren Phasen und milder Luft.
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7: Die Straßen sind gerade alle frei. Gute und auch sichere Fahrt euch.
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7: Geblitzt wird gerade in der Spitzmühle, da dürft ihr 30 fahren. Außerdem steht noch einer auf der A64 auf der Höhe Trier, da ist 80 erlaubt. Und wenn ihr noch einen Blitzer gesehen habt, dann gebt den gerne an uns weiter über
1: Trier 462 884 und die 0.
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7: Kurz nach 7 haben wir gerade. Schönen guten Morgen euch. Ja, und wir starten in die neue Woche mit unserem Kulturhighlight. Ein ganz besonderer Event-Tipp aus Trier wird uns gleich präsentiert von unserem Kulturdezernenten Markus Nöhl. Gleich nach 2 Songs geht's los.
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0: Einen schönen Montag euch, ihr seid hier bei Antenne Trier. Die Halloween-Jahreszeit in Trier ist gestartet und genau das ist auch das Thema unseres heutigen Kultur-Highlights. Kulturdezernent Markus Nöhl hat mehr Infos.
1: Es wird gruselig beim Tufa-Musical. Graf Dracula kommt aus seiner Gruft heraus und geistert durch die Tufa. Am Donnerstag, den 24. September um 20 Uhr, wird im großen Saal der Tufa das Tufa-Musical Dracula gezeigt. Ein großes, bewegendes Musical im klassischen Stil, mit kraftvollen Balladen und einem rockigen Sound. Aber beeilt euch, viele Karten sind schon ausverkauft.
0: Alle weiteren Termine findet ihr natürlich online bei der Tufa und noch mehr Veranstaltungstipps gibt's heute wieder on air um 12 oder auf antenne-trier.com.
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1: Es ist gerade immer noch nichts los auf den Straßen. Da kommt ihr ganz ohne Verzögerung durch. Schöne Fahrt.
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0: In Mering gibt's gerade 8 Grad.
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2: Mit Maja Wendland einen schönen Montag zusammen. Der Bau der neuen Globus-Markthalle in Trier-Zeven könnte sich beim Straßenanschluss weiter verzögern. Das berichtet der Volksfreund. Die Markthalle kann erst eröffnen, wenn beide Zufahrtskreise fertig sind. Gleichzeitig sind am Parzelli-Ufer ebenfalls Straßenarbeiten geplant. Dadurch könnten wichtige Ausweichrouten für Pendler zeitweise beeinträchtigt sein. Das Globus-Gelände wird voraussichtlich bis Ende November fertig sein. Einen konkreten Eröffnungstermin nennt Globus nicht. Die Sanierung der Stützmauer an der B422 in Trier-Ehrang ist nach nur 3 Monaten abgeschlossen. Das teilt die Stadt Trier mit. Die Sperrung und Ampelregelungen sind aufgehoben. Die Straße ist wieder auf 2 Spuren befahrbar. Ursprünglich waren rund 6 Monate Bauzeit vorgesehen. Die Kosten werden auf rund 380.000 Euro geschätzt und sollen im vorhergesehenen Rahmen bleiben. Die IG Metall Trier beteiligt sich heute mit einer Sternfahrt an einem bundesweiten Aktionstag der Gewerkschaft. Die Gewerkschaft teilt mit, dass sich die Aktion an Beschäftigte der Automobil- und Zulieferindustrie richtet. In der Region Trier arbeiten nach Angaben der Gewerkschaft mehr als 2000 ihrer Mitglieder in dieser Branche. Die Teilnehmenden starten um 14.30 Uhr, später ist noch eine Kundgebung geplant. Die IG Metall will dabei unter anderem gegen ihre Ansicht nach falschen Managemententscheidungen und mögliche Angriffe auf Arbeitnehmerrechte protestieren. In Trier gibt es ab heute kleinere Einschränkungen in der Medardstraße und ab der folgenden Woche eine größere Busumleitung wegen der Vollsperrung der Bonner Straße. Das teilen die Stadtwerke Trier mit. In der Medardstraße wird bis voraussichtlich 2. Oktober an einzelnen Kanalschächten gearbeitet. Die Baufelder können umfahren werden. Wegen der Vollsperrung der Bonner Straße vom 28. September bis voraussichtlich 30. April 2027 werden mehrere Buslinien umgeleitet. Mehrere Haltestellen entfallen. Für Biewer und Pfalzel gibt es einen Pendelbus. Für Pallien wird außerdem das Smart Shuttle-Angebot erweitert. Und das Beste kommt zum Schluss. Die Stadt Bitburg will mit neuen Bäumen und Grünflächen für mehr Klimaschutz und Lebensqualität sorgen. Nach Angaben der Stadt sollen bis April 2027 unter anderem 12 Bäume im Stahlerweg und 13 in der Prümerstraße gepflanzt werden. Dafür werden insgesamt 1700 Quadratmeter Straßenfläche entsiegelt und auf 770 Quadratmetern rund 5400 Stauden gepflanzt. Außerdem entstehen neue begrünte Mittelstreifen in der Saarstraße. Geplant ist auch ein Pico-Park als öffentlicher Treffpunkt für Menschen ohne eigenen Garten.
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3: Über Trier-Vilsch hängt am frühen Morgen noch eine dichte Wolkendecke. Dazu liegen erstmal nur knapp 9 Grad an. Später macht der Himmel ordentlich auf und am Nachmittag wird's mit rund 20 Grad richtig angenehm. Gegen Abend bleibt es freundlich und trocken mit klaren Phasen und milder Luft.
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4: Wir haben hier gerade 2 Staus, einmal auf der Bitburger Straße stadteinwärts, da sind es gerade 8 Minuten, und auf der

0: Der Olivinger Straße stadteinwärts sind es 7 Minuten mehr. Kommt auf jeden Fall gut und sicher an euer Ziel.
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0: Bei uns stehen gerade 2 Blitzer, der erste in der Spitzmühle, da ist 30 erlaubt, und der zweite auf der A64 auf der Höhe Trier, da dürft ihr 80 fahren. Und wenn ihr auch noch einen Blitzer gesehen habt, dann gebt uns den gerne weiter über
2: Trier 462 884 und die 0. 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
1: Wir haben hier gerade zwei Staus, einmal auf der Bitburger Straße stadteinwärts und einmal auf der Oliviger Straße stadteinwärts. Da sind es jeweils knapp 10 Minuten mehr. Kommt auf jeden Fall gut und sicher an euer Ziel.
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1: In Mertert gibt's gerade 9 Grad.
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3: Ich bin Katrin Müller. Nach den Wahlen in Berlin und Mecklenburg-Vorpommern sind alle Stimmen ausgezählt. In Berlin hat die Linke die Abgeordnetenhauswahl mit 25,7% klar gewonnen. Dahinter folgen die CDU mit 18,8%, AfD, Grüne und SPD. In Mecklenburg-Vorpommern gewinnt die AfD mit 38,2%, die SPD dahinter mit 35,5%. Auch Linke und Grüne ziehen in den Landtag ein. CDU und BSW scheitern knapp. Für die CDU sind die Ergebnisse ein Desaster. Kanzler und CDU-Chef Friedrich Merz will aber trotzdem im Amt bleiben.
4: Das Wahlergebnis in Mecklenburg-Vorpommern hat er als Desaster bezeichnet. Noch nie seit Bestehen der Bundesrepublik ist die CDU aus einem Parlament geflogen. Trotzdem, Merz hält an seinem Reformkurs fest. Er wolle Deutschland voranbringen und werde als CDU-Chef und Bundeskanzler Verantwortung übernehmen. Heute berät die Parteispitze über die Wahlergebnisse. Dann wird sich zeigen, wie stabil der Rückhalt für Merz noch ist. Ein Rücktritt gilt derzeit als unwahrscheinlich. Das wahrscheinlichste Szenario, Merz bleibt Kanzler, zunächst allerdings auf Bewährung. David Riemer, Nachrichtenredaktion.
3: Der ukrainische Staatschef Selenskyj hat für seinen Besuch in New York in dieser Woche auch ein Treffen mit US-Präsident Trump angekündigt. Er habe dazu mit Trump telefoniert, teilte Selenskyj bei Telegram mit. Das Treffen ist am Rande der UN-Generalversammlung in New York geplant. Zum Fußball. Der neue Bundestrainer Jürgen Klopp empfängt heute den ersten Teil seines XXL-Kaders. Bis zum Mittag sollen alle Spieler in Herzogenaurach eintreffen. Dort bereitet sich das DFB-Team auf das erste Klopp-Länderspiel am Donnerstag gegen die Niederlande vor.
5: Es gibt einiges zu tun für den Neuen. Klopp muss nicht nur jede Menge Spieler kennenlernen, sondern ihnen auch seine Spielweise und Taktik erklären. Nach nur wenigen Trainingseinheiten geht es Mittwoch dann schon weiter nach Amsterdam zum Auftakt in der Nations League. Klopp hat ja für seine ersten 4 Spiele fast 2 komplett unterschiedliche Kader nominiert. Heute trifft er unter anderem auf seinen neuen Stammtorhüter Marc-André Ter Stegen, Kapitän Joshua Kimmich und gleich 6 Neulinge. Thomas Bremser, Nachrichtenredaktion.
3: Und in der Bundesliga hat Paderborn mit 3:1 Hoffenheim besiegt. Schalke und Elversberg trennten sich 0:0 unentschieden. Und Leverkusen gewann 2:0 gegen Leipzig.
2: Und jetzt noch mehr Informationen aus unserer Region.
6: Ich bin Maja Wendland. Der Bau der Globus-Markthalle in Trier-Zeven verzögert sich. Das berichtet der Volksfreund. Grund sind noch nicht abgeschlossene Planungen für Leitungen und die Trasse. Die Globus-Markthalle kann erst eröffnen, wenn beide Zufahrtskreise fertig sind. Einen Eröffnungstermin gibt es deshalb weiterhin nicht. Außerdem in unseren Regionalnachrichten. Stützmauer in Erang schneller saniert als geplant. Und Aktionstag der IG Metall in der Region Trier. Ausführliche Nachrichten aus der Region gibt's wieder um 9:30.
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1: Über Kanzem liegt heute Morgen noch eine dicke Wolkendecke bei frischen 8 Grad. Aber das Thermometer zieht im Laufe des Tages ordentlich an. Am Nachmittag sind bis zu 21 Grad drin, dazu bleibt es erstmal bedeckt. Morgen wird's dann noch einen Tick freundlicher und mit Sonne deutlich wärmer, bis 22 Grad.
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7: Es ist gerade gar nicht so einfach, in die Innenstadt reinzukommen. Da haben wir mehrere Staus. Einmal auf der Bitburger Straße stadteinwärts, da sind es gerade 11 Minuten mehr. Auf der Ruwerer Straße auch stadteinwärts sind es gerade 6 Minuten. Und es dauert dann auch noch länger auf der Oleviger Straße. Wenn ihr da stadteinwärts unterwegs seid, dann sind es gerade 17 Minuten. Und der letzte Stau, der ist auf der, da steht es, Martinafeld Richtung Römerbrücke. Da sind es gerade auch nochmal 7 Minuten mehr. Also kommt auf jeden Fall gut und sicher an euer Ziel und ich hoffe, dass ihr nicht zu lange im Stau steht.
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7: Bei uns stehen gerade zwei Blitzer, der erste in der Spitzmühle, da ist 30 erlaubt, und der zweite auf der A64 auf der Höhe Trier, da dürft ihr 80 fahren. Und wenn ihr auch noch einen Blitzer gesehen habt, dann gebt uns den gerne weiter über
2: Trier 462 884 und die 0.
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7: Ich hoffe, ihr seid gut aus dem Bett gekommen. Schönen guten Morgen euch. Kurz nach 8 haben wir gerade. Wir feiern die Woche der Kinderrechte. Sandra Rui ist Leiterin des Kinder- und Familienbüros und erzählt uns gleich mal, wie wichtig es ist, auf die Rechte von Kindern aufmerksam zu machen. Und ein bisschen was über den großen Tag der Kinderrechte am Samstag hören wir auch noch. Nach zwei Songs geht's los.
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0: Einen schönen Montag euch, ihr seid hier bei Antenne Trier. Kinderrechte sichtbar machen. Und zwar bei der Aktionswoche auf dem Kornmarkt. Um uns darauf einzustimmen, waren wir am Freitag im Rathaus und haben mit Sandra Rui, Leiterin des Kinder- und Familienbüros, und den echten Experten gesprochen, den Kindern selbst. Im kurzen Interview packen sie aus, das haben sie heute erlebt und das sind ihre absoluten Lieblingsrechte.
1: Wir haben die Fahne hochgezogen und das Kinderrechte-Lied gesungen. Essen, trinken.
0: Na, da sind doch schon mal ein paar tolle Antworten mit dabei. Aber jetzt mal zu Frau Sandra Rui. Können Sie uns erzählen, wie hilfreich solche Veranstaltungen für Kinderrechte sind?
2: Wenn man mal schaut, wie hoch die Kinderarmut ist und wie wenig Zeit zum Spielen unsere Kinder haben, und das ist essentiell für die Persönlichkeitsentwicklung. Auf der anderen Seite muss aber auch deutlich sein, dass zur gesunden Entwicklung eines Menschen auch gehört, beizutragen. Das heißt, bei den Kinderrechten geht es nicht nur darum, dass wir den Kindern alles ermöglichen, was sie brauchen, sondern auch darum, dass wir verstehen, ein Grundbedürfnis von Kindern ist es, auch etwas zu tun, mit dem Haushalt zu helfen, auch mal für Mama oder Papa oder die Kita was zu tun. Das ist eine Sehnsucht eines jeden Menschen, ein wichtiges Mitglied der Gesellschaft zu sein.
0: Super wichtig. Und dann gibt's am Samstag ja noch den großen Kinderrechtetag. Können Sie uns da auch schon ein bisschen was drüber verraten?
2: Im Fokus dieses Jahr steht das Recht auf gesunde Umwelt. Das heißt, es gibt ein paar schöne Aktionen, Pflanzaktionen, aber es gibt auch ein Kinderrechte-Kino. Das wird mit Muskelkraft betrieben, am besten von den Erwachsenen, weil wir uns wünschen, sie treten ein für Kinderrechte. Und während gestrampelt wird, laufen vorne die Kinderrechte-Filme im Kino.
0: Ja, liebe Eltern, für euch wird's sportlich. Falls ihr am Samstag im Kornmarkt dabei sein wollt, wünschen wir euch und euren Kindern ganz viel Spaß.
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1: Wir haben hier gerade zwei Staus, einmal auf der Bitburger Straße stadteinwärts und einmal auf der Oliviger Straße stadteinwärts. Da sind es jeweils knapp 10 Minuten mehr. Kommt auf jeden Fall gut und sicher an euer Ziel.
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0: In Mertert gibt's gerade 9 Grad.
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2: Mit Maja Wendland einen schönen Montag zusammen. Der Bau der neuen Globus-Markthalle in Trier-Zeven könnte sich beim Straßenanschluss weiter verzögern. Das berichtet der Volksfreund. Die Markthalle kann erst eröffnen, wenn beide Zufahrtskreise fertig sind. Gleichzeitig sind am Parzelli-Ufer ebenfalls Straßenarbeiten geplant. Dadurch könnten wichtige Ausweichrouten für Pendler zeitweise beeinträchtigt sein. Das Globus-Gelände wird voraussichtlich bis Ende November fertig sein. Einen konkreten Eröffnungstermin nennt Globus nicht. Die Sanierung der Stützmauer an der B422 in Trier-Ehrang ist nach nur 3 Monaten abgeschlossen. Das teilt die Stadt Trier mit. Die Sperrung und Ampelregelungen sind aufgehoben. Die Straße ist wieder auf 2 Spuren befahrbar. Ursprünglich waren rund 6 Monate Bauzeit vorgesehen. Die Kosten werden auf rund 380.000 Euro geschätzt und sollen im vorhergesehenen Rahmen bleiben. Die IG Metall Trier beteiligt sich heute mit einer Sternfahrt an einem bundesweiten Aktionstag der Gewerkschaft. Die Gewerkschaft teilt mit, dass sich die Aktion an Beschäftigte der Automobil- und Zulieferindustrie richtet. In der Region Trier arbeiten nach Angaben der Gewerkschaft mehr als 2000 ihrer Mitglieder in dieser Branche. Die Teilnehmenden starten um 14.30 Uhr, später ist noch eine Kundgebung geplant. Die IG Metall will dabei unter anderem gegen ihre Ansicht nach falschen Managemententscheidungen und mögliche Angriffe auf Arbeitnehmerrechte protestieren. In Trier gibt es ab heute kleinere Einschränkungen in der Medardstraße und ab der folgenden Woche eine größere Busumleitung wegen der Vollsperrung der Bonner Straße. Das teilen die Stadtwerke Trier mit. In der Medardstraße wird bis voraussichtlich 2. Oktober an einzelnen Kanalschächten gearbeitet. Die Baufelder können umfahren werden. Wegen der Vollsperrung der Bonner Straße vom 28. September bis voraussichtlich 30. April 2027 werden mehrere Buslinien umgeleitet. Mehrere Haltestellen entfallen. Für Biewer und Pfalzel gibt es einen Pendelbus. Für Pallien wird außerdem das Smart Shuttle-Angebot erweitert. Und das Beste kommt zum Schluss. Die Stadt Bitburg will mit neuen Bäumen und Grünflächen für mehr Klimaschutz und Lebensqualität sorgen. Nach Angaben der Stadt sollen bis April 2027 unter anderem 12 Bäume im Stahler

0: und 13 in der Prümerstraße gepflanzt werden. Dafür werden insgesamt 1700 Quadratmeter Straßenfläche entsiegelt und auf 770 Quadratmetern rund 5400 Stauden gepflanzt. Außerdem entstehen neue begrünte Mittelstreifen in der Saarstraße. Geplant ist auch ein Pico-Park als öffentlicher Treffpunkt für Menschen ohne eigenen Garten.
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2: Über Kanzem liegt heute Morgen noch eine dicke Wolkendecke bei frischen 8 Grad. Aber das Thermometer zieht im Laufe des Tages ordentlich an. Am Nachmittag sind bis zu 21 Grad drin, dazu bleibt es erstmal bedeckt. Morgen wird es dann noch einen Tick freundlicher und mit Sonne deutlich wärmer, bis 22 Grad.
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3: Es dauert gerade ein bisschen länger auf der Bitburger Straße stadteinwärts, da sind 7 Minuten und auf der Parkstraße in Richtung Verteilerring sind es auch nochmal 5 Minuten mehr. Eine gute und auch sichere Fahrt euch.
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3: Es wird gerade geblitzt in der Spitzmühle, da dürft ihr 30 fahren. Dann haben wir noch einen auf der A64 auf der Höhe Trier, da ist 80 erlaubt. Und dann schauen wir noch nach Bitburg, da steht ein Blitzer in der Prümmerstraße, auch hier dürft ihr 30 fahren. Und wenn ihr noch einen Blitzer gesehen habt, dann gebt uns den doch gerne durch über
1: Trier 462 884 und die 0. 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
1: Wir haben hier gerade zwei Staus, einmal auf der Bitburger Straße stadteinwärts und einmal auf der Oliviger Straße stadteinwärts. Da sind es jeweils knapp 10 Minuten mehr. Kommt auf jeden Fall gut und sicher an euer Ziel.
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0: Sanzenheim liegt gerade bei 6 Grad.
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2: Ich bin Katrin Müller. Super-GAU für die CDU bei den Landtagswahlen. In Mecklenburg-Vorpommern fliegt sie erstmals aus einem Landesparlament. In Berlin verliert sie klar gegen die Linke. Der Druck auf Kanzler und CDU-Chef Merz steigt damit weiter. Trotzdem will er im Amt bleiben, wie Merz am Abend sagte.
3: Was jetzt zu tun ist, erfordert Rückgrat, Standhaftigkeit und Geduld. Ich werde das aufbringen, als Parteivorsitzender der CDU und vor allem als Bundeskanzler unseres Landes.
2: In Berlin hat die Linke die Abgeordnetenhauswahl mit 25,7% der Stimmen klar gewonnen. Dahinter folgen die CDU mit 18,8% und die AfD mit 16,3% sowie Grüne und SPD. Das hat die Landeswahlleitung nach Auszählung aller Stimmen mitgeteilt. In Mecklenburg-Vorpommern gewinnt die AfD mit 38,2%, die SPD dahinter mit 35,5%. Auch Linke und Grüne ziehen in den Landtag ein. CDU und BSW scheitern knapp. Die deutsche Autoindustrie steckt in der Krise. Ganze Fabriken mit tausenden Jobs stehen vor einer ungewissen Zukunft und Errungenschaften wie die 35-Stunden-Woche werden zunehmend in Frage gestellt. Dagegen ruft die IG Metall heute bundesweit zu Protesten auf. Aktionen sind an mehr als 200 Orten geplant. In Russland ist die Kreml-Partei Geeintes Russland erwartungsgemäß zur Siegerin der Parlamentswahl erklärt worden. Nach den ersten Ergebnissen kommt sie auf gut 57% der Stimmen.
4: Die Kreml- und Kriegspartei Geeintes Russland sieht sich massiv gestärkt nach der Parlamentswahl. Sie kann wohl künftig mit einer Zweidrittelmehrheit regieren, hier in der Staatsduma in Moskau. Für Kreml-Chef Putin ist das eine wichtige Grundlage zur Fortsetzung seines Krieges gegen die Ukraine. Er will einen Sieg um jeden Preis. Dagegen sprechen Kreml-Gegner von einer Wahlfarce. Aus Moskau, Ulf Mauder.
2: Zum Fußball. Der neue Bundestrainer Jürgen Klopp empfängt heute den ersten Teil seines XXL-Kaders. Bis zum Mittag sollen alle Spieler in Herzogenaurach eintreffen. Dort bereitet sich das DFB-Team auf das erste Klopp-Länderspiel am Donnerstag gegen die Niederlande vor. Und in der Bundesliga hat Paderborn mit 3:1 Hoffenheim besiegt. Schalke und Elversberg trennten sich 0:0 unentschieden. Und Leverkusen gewann 2:0 gegen Leipzig.
1: Und jetzt noch mehr Informationen aus unserer Region.
5: Ich bin Maja Wendland. Die Sanierung der Stützmauer an der B422 in Erang ist 3 Monate früher als geplant abgeschlossen. Das teilt die Stadt Trier mit. Die Sperrungen und die Ampelregelungen sind aufgehoben. Die Straße ist wieder auf 2 Spuren befahrbar. Auch der zuvor jahrelang gesperrte Gehweg wurde erneuert. Die Kosten liegen hier voraussichtlich bei rund 380.000 Euro. Außerdem in unseren Regionalnachrichten. Verkehrseinschränkungen in Medardstraße und Bonner Straße. Und Stadt Bitburg mit neuen Bäumen und Grünflächen. Ausführliche Nachrichten aus der Region gibt's wieder um 9:30.
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0: In Trier-Gartenfeld geht's jetzt mit 10 Grad und ein paar Wolken los. Später wird's immer freundlicher und zur Mittagszeit deutlich milder. Am Nachmittag knackt das Thermometer heute sogar um die 21 Grad. Und morgen legt die Sonne noch eine Schippe drauf bis 22 Grad. Nach einem eher wolkigen Start bleibt es dann insgesamt trocken und freundlich.
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6: Die Straßen sind gerade alle frei. Habt eine gute und auch sichere Fahrt.
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6: Geblitzt wird gerade bei uns in der Spitzmühle, da dürft ihr 30 fahren. Dann haben wir noch einen auf der A64 auf der Höhe Trier, da ist 80 erlaubt. Auf der A602 auf der Höhe Kenn steht ein Abstandsmesser. Und der letzte Blitzer, der steht in Bitburg auf der Prümmer Straße, da ist 30 erlaubt. Und wenn ihr noch einen Blitzer gesehen habt, dann gebt uns den gerne weiter über
1: Trier 462 884 und die 0.
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6: Ich hoffe, ihr seid gut aus dem Bett gekommen. Schönen guten Morgen euch. Es gibt doch diese kleinen Momente, die uns im Alltag ein bisschen Glück schenken. In der Schule oder der Uni seine Freunde wiedersehen, Kollegen auf der Arbeit oder auch die Mitbewohner. Heute ist der internationale Tag der Dankbarkeit und deswegen wollten wir von euch wissen, wofür seid ihr so richtig dankbar? In der Innenstadt habt ihr uns das verraten und eure Antworten, die hören wir gleich nach zwei Songs.
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0: Einen schönen Montag euch, ihr seid hier bei Antenne Trier. In der ganzen Hektik des Alltags vergessen wir es nur zu oft. Ein einfaches Danke kann wahre Wunder wirken. Weil heute der internationale Tag der Dankbarkeit ist, haben wir den Blick mal bewusst auf die wirklich wichtigen Dinge gerichtet und uns in der Trierer Innenstadt für euch umgehört. Wofür schlägt euer Herz heute besonders hoch?
1: Also ich bin sehr dankbar für meine beste Freundin, weil sie immer für mich da ist und ich mich auch darauf verlassen kann. Dass egal was ich mache, dass sie halt immer da ist und so immer ein offenes Ohr für mich hat.
2: Definitiv für die Unterstützung und die Freunde und meine Mama, die ich habe, die mich bei allem unterstützen auf meinem Weg und in dem, wie ich das zurückgebe.
3: Dass meine Familie bei mir ist, also nicht alle, aber die meisten, manche sind im Krieg. Und dass ich mit tollen Menschen, zum Beispiel ihr, Zeit verbringen kann.
4: Ich bin dankbar, dass ich gesund bin und dass ich immer noch am Leben bin.
5: Also ich bin heute dankbar für das schöne Wetter und dass ich mit meiner Mama in die Stadt gehen kann und ein bisschen shoppen gehen kann.
0: Von den ganz großen Glücksmomenten bis zu den kleinen, feinen Gesten. Aber wie sieht das Ganze im Alltag aus? Wie schenkt man dieses schöne Gefühl eigentlich am besten wieder zurück?
1: Dankbarkeit zeige ich dadurch, dass ich halt auch offen bin und immer ein offenes Ohr habe.
2: Das ist eine gute Frage. Ich würde sagen, einfach indem ich versuche, viel zurückzugeben und ja, Wärme auszustrahlen und für andere da zu sein.
3: Ich zeige ihnen einfach, dass ich dankbar bin oder so, indem ich ihnen Liebe zeige oder so.
4: Ja, ich bedanke mich beim Gott und bei den Menschen, die mir helfen können und wenn ich das zurückgeben kann.
5: Indem ich ihr oft sage, dass ich sie lieb habe und viel Zeit mit ihr verbringe, ich glaube, das ist für sie das Wertvollste.
0: Genau so sieht's aus. Dankbarkeit wird mehr, wenn man sie teilt. Und, wo wir schon beim Thema sind, ein riesiges Dankeschön an euch fürs Einschalten, Zuhören und Mitleben. Schön, dass es euch gibt.
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0: Sonsenheim liegt gerade bei 6 Grad.
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2: Mit Maja Wendland einen schönen Montag zusammen. Der Bau der neuen Globus-Markthalle in Trier-Zeven könnte sich beim Straßenanschluss weiter verzögern. Das berichtet der Volksfreund. Die Markthalle kann erst eröffnen, wenn beide Zufahrtskreisel fertig sind. Gleichzeitig sind am Parzelli-Ufer ebenfalls Straßenarbeiten geplant. Dadurch könnten wichtige Ausweichrouten für Pendler zeitweise beeinträchtigt sein. Das Globus-Gelände wird voraussichtlich bis Ende November fertig sein. Einen konkreten Eröffnungstermin nennt Globus nicht. Die Sanierung der Stützmauer an der B422 in Trier-Ehrang ist nach nur 3 Monaten abgeschlossen. Das teilt die Stadt Trier mit. Die Sperrung und Ampelregelungen sind aufgehoben. Die Straße ist wieder auf 2 Spuren befahrbar. Ursprünglich waren rund 6 Monate Bauzeit vorgesehen. Die Kosten werden auf rund 380.000 Euro geschätzt und sollen im vorhergesehenen Rahmen bleiben. Die IG Metall Trier beteiligt sich heute mit einer Sternfahrt an einem bundesweiten Aktionstag der Gewerkschaft. Die Gewerkschaft teilt mit, dass sich die Aktion an Beschäftigte der Automobil- und Zulieferindustrie richtet. In der Region Trier arbeiten nach Angaben der Gewerkschaft mehr als 2000 ihrer Mitglieder in dieser Branche. Die Teilnehmenden starten um 14.30 Uhr, später ist noch eine Kundgebung geplant. Die IG Metall will dabei unter anderem gegen ihre Ansicht nach falschen Managemententscheidungen und mögliche Angriffe auf Arbeitnehmerrechte protestieren. In Trier gibt es ab heute kleinere Einschränkungen in der Medardstraße und ab der folgenden Woche eine größere Busumleitung wegen der Vollsperrung der Bonner Straße. Das teilen die Stadtwerke Trier mit. In der Medardstraße wird bis voraussichtlich 2. Oktober an einzelnen Kanalschächten gearbeitet. Die Baufelder können umfahren werden. Wegen der Vollsperrung der Bonner Straße vom 28. September bis voraussichtlich 30. April 2027 werden mehrere Buslinien umgeleitet. Mehrere Haltestellen entfallen. Für Biwa und Pfalzel gibt es einen Pendelbus. Für Pallien wird außerdem das Smart Shuttle-Angebot erweitert. Und das Beste kommt zum Schluss. Die Stadt Bitburg will mit neuen Bäumen und Grünflächen für mehr Klimaschutz und Lebensqualität sorgen. Nach Angaben der Stadt sollen bis April 2027 unter anderem 12 Bäume im Stahlerweg und 13 in der Prümerstraße gepflanzt werden. Dafür werden insgesamt 1700 Quadratmeter Straßenfläche entsiegelt und auf 770 Quadratmetern rund 5400 Stauden gepflanzt. Außerdem entstehen neue begrünte Mittelstreifen in der Saarstraße. Geplant ist auch ein Pico-Park als öffentlicher Treffpunkt für Menschen ohne eigenen Garten.
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0: In Trier-Gartenfeld geht's jetzt mit 10 Grad und ein paar Wolken los. Später wird's immer freundlicher und zur Mittagszeit deutlich milder. Am Nachmittag knackt das Thermometer heute sogar um die 21 Grad. Und morgen legt die Sonne noch eine Schippe drauf bis 22 Grad. Nach einem eher wolkigen Start bleibt es dann insgesamt trocken und freundlich.
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3: Die Straßen sind gerade alle frei. Habt eine gute und auch sichere Fahrt.
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2: Geblitzt wird gerade bei uns in der Spitzmühle, da dürft ihr 30 fahren. Dann haben wir noch einen auf der A64 auf der Höhe Trier, da ist 80 erlaubt. Auf der A602 auf der Höhe Kenn steht ein Abstandsmesser. Und der letzte Blitzer, der steht in Bitburg auf der Prümmerstraße, da ist 30 erlaubt. Und wenn ihr noch einen Blitzer gesehen habt, dann gebt uns den gerne weiter über
1: Trier 462 884 und die 0. 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
1: Neu in Trier ist Alva Marleen. Herzlich willkommen. Der Vorname Alva kommt aus dem Schwedischen und bedeutet übersetzt die kämpfende Elfe, die Fee und der Naturgeist. Alva ist ein alter schwedischer Name, der eine altnordische Herkunft hat. Er ist die weibliche Form des Namens Alf und besonders in Nordeuropa ein sehr beliebter Frauen- und Mädchenname. Heute hat übrigens auch der US-amerikanische Sänger Jason Derulo Geburtstag. Er hat einen der bekanntesten Songs für die Fußball-Weltmeisterschaft 2018 gesungen. Alles Gute euch beiden.
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0: In Longich gibt's gerade 9 Grad.
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2: Ich bin Katrin Müller. In Berlin beraten heute die Bundesparteien über die Wahlergebnisse in Mecklenburg-Vorpommern und Berlin. Kanzler Merz steht massiv unter Druck nach dem Debakel für die CDU. In Berlin hat die Linke die Kanzlerpartei abgehängt, in Mecklenburg-Vorpommern ist sie sogar aus dem Parlament geflogen.
3: Merz spricht von einem Desaster, will aber die Reformen wie geplant durchziehen, geht also in die Offensive. Ob diese Strategie allerdings aufgeht, um sich zu retten, ist unklar, denn der Koalitionspartner SPD stellt bereits klar, wir müssen über die Reformen reden, die Botschaft der Wähler ernst nehmen. Und auch in der CDU rumort es gewaltig. Aber im Moment prescht niemand vor, um den Kanzlerjob zu übernehmen. Claudia Wächter, Nachrichtenredaktion.
2: Die deutsche Autoindustrie steckt in der Krise. Ganze Fabriken mit tausenden Jobs stehen vor einer ungewissen Zukunft und Errungenschaften wie die 35-Stunden-Woche werden zunehmend in Frage gestellt. Dagegen ruft die IG Metall heute bundesweit zu Protesten auf. Aktionen sind an mehr als 200 Orten geplant. Deutschland fordert von den Vereinten Nationen Fortschritte bei den Bemühungen zur Beendigung von Kriegen wie in der Ukraine sowie im Nahen und Mittleren Osten. Wenn die Staatengemeinschaft in diesen Tagen in New York zusammenkomme, dann dürfe es nicht nur um eine reine Bestandsaufnahme all der Krisenkonflikte und Kriege gehen. Das verlangte Außenminister Wadephul vor der Abreise zur UN-Generaldebatte in New York. Alle Verantwortlichen sollten bereit sein, ernsthaft um jeden noch so kleinen Schritt zur Lösung zu ringen, so Wadephul. Zum Sport. Der neue Bundestrainer Jürgen Klopp empfängt heute den ersten Teil seines XXL-Kaders. In Herzogenaurach bereitet sich das DFB-Team auf das erste Klopp-Länderspiel am Donnerstag gegen die Niederlande vor.
4: Es gibt einiges zu tun für den Neuen. Klopp muss nicht nur jede Menge Spieler kennenlernen, sondern ihnen auch seine Spielweise und Taktik erklären. Nach nur wenigen Trainingseinheiten geht es Mittwoch dann schon weiter nach Amsterdam, zum Auftakt in der Nations League. Klopp hat ja für seine ersten 4 Spiele fast 2 komplett unterschiedliche Kader nominiert. Heute trifft er unter anderem auf seinen neuen Stammtorhüter Marc-André Ter Stegen, Kapitän Joshua Kimmich und gleich 6 Neulinge. Thomas Bremser, Nachrichtenredaktion.
2: Bis zum Mittag sollen alle Spieler in Herzogenaurach eintreffen.
1: Und jetzt noch mehr Informationen aus unserer Region.
5: Ich bin Maja Wendland. Der Bau der Globus-Markthalle in Trier-Zeven verzögert sich. Das berichtet der Volksfreund. Grund sind noch nicht abgeschlossene Planungen für Leitungen und die Trasse. Die Globus-Markthalle kann erst eröffnen, wenn beide Zufahrtskreise fertig sind. Einen Eröffnungstermin gibt es deshalb weiterhin nicht. Außerdem in unseren Regionalnachrichten. Stützmauer in Erang schneller saniert als geplant. Und Aktionstag der IG Metall in der Region Trier. Ausführliche Nachrichten aus der Region gibt's wieder um 9:30.
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0: Über Grevenmacher hängt am Morgen noch eine dicke Wolkendecke bei 11 Grad. Doch im Laufe des Tages schiebt sich das Thermometer locker bis auf rund 20 Grad hoch. Heute bleibt es dabei meist bedeckt, also eher grau als freundlich. Morgen sieht's dann deutlich besser aus. Viel Sonne und bis zu 21 Grad.
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6: Die Straßen sind gerade alle frei. Habt eine gute und auch sichere Fahrt.
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6: Geblitzt wird gerade bei uns in der Spitzmühle, da dürft ihr 30 fahren. Dann haben wir noch einen auf der A64 auf der Höhe Trier, da ist 80 erlaubt. Auf der A602 auf der Höhe Kenn steht ein Abstandsmesser. Und der letzte Blitzer, der steht in Bitburg auf der Prümmerstraße, da ist 30 erlaubt. Und wenn ihr noch einen Blitzer gesehen habt, dann gebt uns den gerne weiter über
1: Trier 462 884 und die 0.
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6: Schön, dass ihr dabei seid, um kurz nach 10. Wir feiern die Woche der Kinderrechte. Passend dazu hat das Netzwerk Kinderrechte Trier am Freitag schon zum Auftakt eingeladen. Gemeinsam mit Bürgermeisterin Britta Weizenegger haben sie die Kinderrechte-Flagge am Rathaus gehisst. Wir waren mit dabei und hören gleich nach 2 Songs mal rein, wie es so war.
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0: Einen schönen Montag euch, ihr seid hier bei Antenne Trier. Wir feiern die Woche der Kinderrechte. Zur Einstimmung auf die Aktionswoche auf dem Kornmarkt haben wir im Rathaus ein exklusives Interview geführt. Bürgermeisterin Britta Weizenegger erklärt im Gespräch, welche Rolle die Stadt beim Thema Kinderrechte einnimmt und warum dieses Engagement wichtiger ist als je zuvor.
1: Wir haben Grundrechte und die gelten natürlich für alle Menschen und ganz besonders für Kinder. Kinder haben Rechte auf Gesundheit, auf Spielen, auf Versorgung und vor allen Dingen auch auf ihre Meinung, dass die gehört wird.
0: Ja, das dürfen wir nicht vergessen. Trier muss ein sicherer Ort für Kinder und ein geborgenes Zuhause für Familien sein. Aber wie steht es im Alltag eigentlich darum?
1: Also ich bin der Meinung, dass Trier eine sehr sichere Stadt für Kinder ist. Wir achten da auch sehr drauf. Die AG Spielraum zum Beispiel geht das Ganze immer auch ab, hört sich auch die Ideen von Kindern an. Wir haben im Jugendamt eine Spielraumplanung für Kindergartenplätze, die auch immer auf Sicherheit überprüft werden. Und wir nehmen auch immer die Ideen eben aus der Bevölkerung, von den Eltern und insbesondere von den Kindern mit. Insofern bin ich sicher, dass wir sehr sicher sind.
0: Ein starkes Signal für die Zukunft unserer Stadt. Wir hoffen, dass Trier auch weiterhin ein Ort bleibt, an dem Kinder sicher aufwachsen und Familien sich geborgen fühlen.
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0: In Longich gibt's gerade 9 Grad.
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2: Mit Maja Wendland einen schönen Montag zusammen. Der Bau der neuen Globus-Markthalle in Trier-Zeven könnte sich beim Straßenanschluss weiter verzögern. Das berichtet der Volksfreund. Die Markthalle kann erst eröffnen, wenn beide Zufahrtskreise fertig sind. Gleichzeitig sind am Parzelli-Ufer ebenfalls Straßenarbeiten geplant. Dadurch könnten wichtige Ausweichrouten für Pendler zeitweise beeinträchtigt sein. Das Globus-Gelände wird voraussichtlich bis Ende November fertig sein. Einen konkreten Eröffnungstermin nennt Globus nicht. Die Sanierung der Stützmauer an der B422 in Trier-Ehrang ist nach nur 3 Monaten abgeschlossen. Das teilt die Stadt Trier mit. Die Sperrung und Ampelregelungen sind aufgehoben. Die Straße ist wieder auf 2 Spuren befahrbar. Ursprünglich waren rund 6 Monate Bauzeit vorgesehen. Die Kosten werden auf rund 380.000 Euro geschätzt und sollen im vorhergesehenen Rahmen bleiben. Die IG Metall Trier beteiligt sich heute mit einer Sternfahrt an einem bundesweiten Aktionstag der Gewerkschaft. Die Gewerkschaft teilt mit, dass sich die Aktion an Beschäftigte der Automobil- und Zulieferindustrie richtet. In der Region Trier arbeiten nach Angaben der Gewerkschaft mehr als 2000 ihrer Mitglieder in dieser Branche. Die Teilnehmenden starten um 14.30 Uhr, später ist noch eine Kundgebung geplant. Die IG Metall will dabei unter anderem gegen ihre Ansicht nach falschen Managemententscheidungen und mögliche Angriffe auf Arbeitnehmerrechte protestieren. In Trier gibt es ab heute kleinere Einschränkungen in der Medardstraße und ab der folgenden Woche eine größere Busumleitung wegen der Vollsperrung der Bonner Straße. Das teilen die Stadtwerke Trier mit. In der Medardstraße wird bis voraussichtlich 2. Oktober an einzelnen Kanalschächten gearbeitet. Die Baufelder können umfahren werden. Wegen der Vollsperrung der Bonner Straße vom 28. September bis voraussichtlich 30. April 2027 werden mehrere Buslinien umgeleitet. Mehrere Haltestellen entfallen. Für Biewer und Pfalzel gibt es einen Pendelbus. Für Pallien wird außerdem das Smart Shuttle-Angebot erweitert. Und das Beste kommt zum Schluss. Die Stadt Bitburg will mit neuen Bäumen und Grünflächen für mehr Klimaschutz und Lebensqualität sorgen. Nach Angaben der Stadt sollen bis April 2027 unter anderem 12 Bäume im Stahlerweg und 13 in der Prümerstraße gepflanzt werden. Dafür werden insgesamt 1700 Quadratmeter Straßenfläche entsiegelt und auf 770 Quadratmetern rund 5400 Stauden gepflanzt. Außerdem entstehen neue begrünte Mittelstreifen in der Saarstraße. Geplant ist auch ein Pico-Park als öffentlicher Treffpunkt für Menschen ohne eigenen Garten.
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0: Über Grevenmacher hängt am Morgen noch eine dicke Wolkendecke bei 11 Grad. Doch im Laufe des Tages schiebt sich das Thermometer locker bis auf rund 20 Grad hoch. Heute bleibt es dabei meist bedeckt, also eher grau als freundlich. Morgen sieht's dann deutlich besser aus. Viel Sonne und bis zu 21 Grad.
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3: Die Straßen sind gerade alle frei. Habt eine gute und auch sichere Fahrt.
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3: Geblitzt wird gerade bei uns in der Spitzmühle, da dürft ihr 30 fahren. Dann haben wir noch einen auf der A64 auf der Höhe Trier, da ist 80 erlaubt. Auf der A602 auf der Höhe Kenn steht ein Abstandsmesser.

0: Und der letzte Blitzer, der steht in Bitburg auf der Prümmer Straße. Da ist 30 erlaubt. Und wenn ihr noch einen Blitzer gesehen habt, dann gebt uns den gerne weiter über
1: Trier 462 884 und die 0. 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
3: Nach dem Kursrutsch vom vergangenen Freitag zeigt sich der DAX an der Frankfurter Börse zu Wochenbeginn erst einmal in Erholungslaune. Der DAX gewinnt am Vormittag vorerst 0,8% auf 25.501 Punkte. Die Börsen in Südkorea und China hatten zuvor schon fester geschlossen. Grund sind weiter nachgebende Rohölpreise an den internationalen Märkten. Am späten Nachmittag spricht EZB-Präsidentin Lagarde. Die Börsianer erwarten sich weitere Hinweise auf den künftigen Zinskurs der Europäischen Notenbank. Unter den 40 Standardwerten gewinnen zunächst die im DAX schwergewichtete Siemens-Aktie sowie Infineon und MTU Aero. Im roten Bereich tummeln sich dagegen Adidas, Volkswagen und Daimler Truck. Der Euro hat sich am Vormittag ebenfalls etwas erholt. Er liegt bei einem $14,80. Aus Frankfurt, Klaus Bente.
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1: In Aach gibt's grad 11 Grad.
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3: Ich bin Katrin Müller. In Mecklenburg-Vorpommern fliegt die CDU aus dem Landtag. In Berlin verliert sie klar gegen die Linke. Der CDU-Vizechef Karl-Josef Laumann sieht trotzdem eine klare Rückendeckung für Kanzler und CDU-Chef Friedrich Merz. Die Parteispitze stehe hinter dem Kanzler, sagte Laumann, der Minister für Arbeit, Gesundheit und Soziales in NRW ist, beim Eintreffen zu Beratungen des Präsidiums der engsten Parteiführung. Laumann betonte, es sei absolut wichtig für Deutschland, in der jetzigen Situation klarzumachen, dass man eine Regierung habe, die im Amt bleibe. Mit einem bundesweiten Aktionstag stemmt sich die IG Metall gegen den Jobabbau und weitere Einschnitte für Beschäftigte der Automobilbranche. Die Gewerkschaft will heute bei rund 280 Aktionen mehr als 100.000 Menschen mobilisieren.
4: Zig Entlassungen, ganze Werke stehen auf der Kippe. Die Gewerkschaft macht nun mobil, fordert, dass die angeschlagene Branche investiert. Zum Beispiel in autonomes Fahren. Denn egal ob Audi, Mercedes, BMW und Co., das Made in Germany zieht nicht mehr. Die Konkurrenz aus China dagegen gibt Gas. Es gibt heute Sternmärsche und Kundgebungen, viele Aktionen unter dem Motto Zukunft statt Kahlschlag. Claudia Wächter, Nachrichtenredaktion.
3: Der ukrainische Staatschef Selenskyj hat für einen Besuch in New York in dieser Woche auch ein Treffen mit US-Präsident Trump angekündigt. Er habe mit Trump telefoniert, teilte Selenskyj bei Telegram mit. Das Treffen ist am Rande der Generalversammlung der Vereinten Nationen in New York geplant.
5: Selenskyj will nach den jüngsten Gesprächen mit US-Unterhändlern in Kiew nun wieder direkt mit US-Präsident Trump über den Krieg in der Ukraine sprechen. Dazu will er Wege einer Deeskalation und Sicherheitsfragen in New York erörtern. Details nannte Selenskyj zwar nicht, klar ist aber, dass es ihm erneut vor allem um Patriot-Abwehrraketen für die Luftverteidigung der Ukraine gehen dürfte. Selenskyj hatte zuletzt die USA eindringlich zur Abgabe der Waffen aufgefordert. Aus Moskau, Ulf Mauder.
3: 3 Jahre nach Einführung des Deutschland-Tickets steigen die Fahrgastzahlen im Linienverkehr mit Bussen und Bahnen weiterhin, wenn auch nur leicht. Im ersten Halbjahr 2026 wurden gut 5,7 Milliarden Fahrgäste im ÖPNV gezählt und damit 2% mehr als ein Jahr davor. Das hat das Statistische Bundesamt mitgeteilt. Im Fernverkehr sank die Anzahl der Fahrgäste hingegen leicht.
2: Und jetzt noch mehr Informationen aus unserer Region.
6: Ich bin Maja Wendland. Die Sanierung der Stützmauer an der B422 in Erang ist 3 Monate früher als geplant abgeschlossen. Das teilt die Stadt Trier mit. Die Sperrungen und die Ampelregelungen sind aufgehoben. Die Straße ist wieder auf 2 Spuren befahrbar. Auch der zuvor jahrelang gesperrte Gehweg wurde erneuert. Die Kosten liegen hier voraussichtlich bei rund 380.000 Euro. Außerdem in unseren Regionalnachrichten. Verkehrseinschränkungen in Medardstraße und Bonner Straße. Und Störte Bitburg mit neuen Bäumen und Grünflächen. Ausführliche Nachrichten aus der Region gibt's wieder um 9:30.
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1: Über Waldrach hängt heute Vormittag erstmal noch eine dichte Wolkendecke. Bei 13 Grad wirkt das Ganze eher frisch als freundlich. Im Tagesverlauf zieht es dann auf 20 Grad hoch und ab dem Abend wird's klarer. Morgen startet der Tag wieder bedeckt, bevor sich später kräftig die Sonne durchsetzt und bis zu 21 Grad drin sind.
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7: Die Straßen sind gerade alle frei. Habt eine gute und auch sichere Fahrt.
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7: Geblitzt wird gerade bei uns in der Spitzmühle, da dürft ihr 30 fahren. Dann haben wir noch einen auf der A64 auf der Höhe Trier, da ist 80 erlaubt. Auf der A602 auf der Höhe Kenn steht ein Abstandsmesser. Und der letzte Blitzer, der steht in Bitburg auf der Prümmer Straße, da ist 30 erlaubt. Und wenn ihr noch einen Blitzer gesehen habt, dann gebt uns den gerne weiter über
2: Trier 462 884 und die 0.
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7: Kurz nach 11 haben wir gerade, ich bin Leo und ich hoffe, ihr seid gut in die neue Woche gekommen. Unser Kulturdezernent Markus Nöhl präsentiert uns gleich einen Event-Tipp bei uns in Trier. Gleich nach zwei Songs geht's los mit dem Kulturhighlight.
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0: Einen schönen Montag euch, ihr seid hier bei Antenne Trier. Die Halloween-Jahreszeit in Trier ist gestartet und genau das ist auch das Thema unseres heutigen Kulturhighlights. Kulturdezernent Markus Nöhl hat mehr Infos.
1: Es wird gruselig beim Tufa Musical. Graf Dracula kommt aus seiner Gruft heraus und geistert durch die Tufa. Am Donnerstag, den 24. September um 20 Uhr, wird im großen Saal der Tufa das Tufa-Musical Dracula gezeigt. Ein großes, bewegendes Musical im klassischen Stil, mit kraftvollen Balladen und einem rockigen Sound. Aber beeilt euch, viele Karten sind schon ausverkauft.
0: Alle weiteren Termine findet ihr natürlich online bei der Tufa und noch mehr Veranstaltungstipps gibt's heute wieder on air um 12 oder auf antenne-trier.com.
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0: In Aach gibt's gerade 11 Grad.
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2: Mit Maja Wendland einen schönen Montag zusammen. Der Bau der neuen Globus-Markthalle in Trier-Zeven könnte sich beim Straßenanschluss weiter verzögern. Das berichtet der Volksfreund. Die Markthalle kann erst eröffnen, wenn beide Zufahrtskreise fertig sind. Gleichzeitig sind am Parzelli-Ufer ebenfalls Straßenarbeiten geplant. Dadurch könnten wichtige Ausweichrouten für Pendler zeitweise beeinträchtigt sein. Das Globus-Gelände wird voraussichtlich bis Ende

0: geschätzt und sollen im vorhergesehenen Rahmen bleiben. Die IG Metall Trier beteiligt sich heute mit einer Sternfahrt an einem bundesweiten Aktionstag der Gewerkschaft. Die Gewerkschaft teilt mit, dass sich die Aktion an Beschäftigte der Automobil- und Zulieferindustrie richtet. In der Region Trier arbeiten nach Angaben der Gewerkschaft mehr als 2000 ihrer Mitglieder in dieser Branche. Die Teilnehmenden starten um 14.30 Uhr, später ist noch eine Kundgebung geplant. Die IG Metall will dabei unter anderem gegen ihre Ansicht nach falschen Managemententscheidungen und mögliche Angriffe auf Arbeitnehmerrechte protestieren. In Trier gibt es ab heute kleinere Einschränkungen in der Medardstraße und ab der folgenden Woche eine größere Busumleitung wegen der Vollsperrung der Bonner Straße. Das teilen die Stadtwerke Trier mit. In der Medardstraße wird bis voraussichtlich 2. Oktober an einzelnen Kanalschächten gearbeitet. Die Baufelder können umfahren werden. Wegen der Vollsperrung der Bonner Straße vom 28. September bis voraussichtlich 30. April 2027 werden mehrere Buslinien umgeleitet. Mehrere Haltestellen entfallen. Für Biber und Pfalzel gibt es einen Pendelbus. Für Pallien wird außerdem das Smart Shuttle-Angebot erweitert. Und das Beste kommt zum Schluss. Die Stadt Bitburg will mit neuen Bäumen und Grünflächen für mehr Klimaschutz und Lebensqualität sorgen. Nach Angaben der Stadt sollen bis April 2027 unter anderem 12 Bäume im Stahler Weg und 13 in der Prümerstraße gepflanzt werden. Dafür werden insgesamt 1700 Quadratmeter Straßenfläche entsiegelt und auf 770 Quadratmetern rund 5400 Stauden gepflanzt. Außerdem entstehen neue begrünte Mittelstreifen in der Saarstraße. Geplant ist auch ein Pico-Park als öffentlicher Treffpunkt für Menschen ohne eigenen Garten.
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2: Über Waldrach hängt heute Vormittag erstmal noch eine dichte Wolkendecke. Bei 13 Grad wirkt das Ganze eher frisch als freundlich. Im Tagesverlauf zieht es dann auf 20 Grad hoch und ab dem Abend wird's klarer. Morgen startet der Tag wieder bedeckt, bevor sich später kräftig die Sonne durchsetzt und bis zu 21 Grad drin sind.
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3: Die Straßen sind gerade alle frei. Habt eine gute und auch sichere Fahrt.
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3: Geblitzt wird gerade bei uns in der Spitzmühle, da dürft ihr 30 fahren. Dann haben wir noch einen auf der A64 auf der Höhe Trier, da ist 80 erlaubt. Auf der A602 auf der Höhe Kenn steht ein Abstandsmesser. Und der letzte Blitzer, der steht in Bitburg auf der Prümerstraße, da ist 30 erlaubt. Und wenn ihr noch einen Blitzer gesehen habt, dann gebt uns den gerne weiter über
1: Trier 462 884 und die 0. 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
1: 21. September 1989. Depeche Mode sind mit Personal Jesus neu in den Charts.

Es ist der 13. September 1959. Elvis Presley ist gerade in Deutschland stationiert. Er lebt zu der Zeit in Bad Nauheim. Bei einer Party lernt er die damals 14-jährige Priscilla kennen. Auch nach der Party halten die beiden Kontakt. Über viele Jahre hinweg treffen sie sich immer wieder, machen Partys und verlieben sich langsam aber sicher ineinander. Sie heiraten. Priscilla wohnt jetzt in Memphis, während Elvis in Hollywood arbeitet. Es gibt immer wieder Gerüchte über Affären von Elvis, die er natürlich abstreitet. 1972 trennen sie sich. Die vielen Affären und die wenige Zeit zusammen machen eine Beziehung unmöglich. Und Priscilla verarbeitet die Zeit in ihrem Buch Elvis and Me. Sie beschreibt detailliert, wie sehr sie ihn vergöttert, wie er ihr Ein und Alles war und sie alles für ihn getan hätte. Martin Gore von Depeche Mode liest dieses Buch und ist von den Schilderungen ergriffen. Davon inspiriert, schreibt er einen von Depeche Modes größten Hits, Personal Jesus.

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1: Heute ist Welt-Alzheimer-Tag. Er dreht sich um eines unserer wichtigsten Organe, und zwar um das Gehirn und seine Leistungsfähigkeit. Die eigene Gehirngesundheit aktiv zu schützen, kann die Lebensqualität erhöhen und die Grundlage für ein selbstbestimmtes Leben bis ins hohe Alter sichern und das Risiko für Erkrankungen wie Demenz verringern. Darüber informiert eine jetzt startende Aufklärungskampagne. Ein Beitrag von Andreas Suckel.
2: Den Begriff Herzgesundheit kennt jeder, doch wie ist es mit Gehirngesundheit? Hier denken sich viele, da kann man eh nichts machen. Dieses Denken will die Aufklärungskampagne "Bevor du es vergisst" des Pharmaunternehmens Lilly ändern. Denn jeder kann etwas tun, um sein Gehirn zu stärken und das Risiko für Demenz zu senken. Nenn uns doch bitte mal die Fakten.
3: Aber gerne. Fast die Hälfte aller Demenzfälle könnte verhindert oder verzögert werden, wenn 14 bekannte Risikofaktoren beachtet werden. Als junger Mensch ist das eine geringe Bildung. Später dann unter anderem Hörverlust, Depressionen, wenig Bewegung, Alkohol, Bluthochdruck, Rauchen, Diabetes und Übergewicht. Und im Alter zum Beispiel Einsamkeit und unbehandelter Sehverlust.
2: Diese Fakten zu kennen ist gut, doch noch besser ist es, selbst aktiv vorzusorgen und die eigene Gehirngesundheit zu stärken. Genau das will die Kampagne "Bevor du es vergisst" von Lilly zeigen. 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
1: 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Akkus und Batterien. Praktisch im Alltag, aber wenn sie falsch entsorgt werden, kann es ganz schön gefährlich werden, sagt Jana Paula Schwarz vom Zweckverband ART.
2: Absolut. Akkus und Batterien sind kleine Kraftpakete und sie enthalten viel Energie. Werden sie zum Beispiel beschädigt, ein bisschen reicht das schon, können sie sich stark erhitzen und im schlimmsten Fall sogar selbst entzünden. Bei falscher Entsorgung, etwa über den Restabfall, kann das dann in der eigenen Tonne, im Sammelfahrzeug oder in unseren Sortier- und Trocknungsanlagen passieren. 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
2: Ja genau. Und eine kleine falsch entsorgte Vape kann dann zum Beispiel nicht nur für Privatpersonen selbst, sondern genauso für unsere Mitarbeitenden gefährlich werden.
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2: 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Sie müssen unbedingt von anderen Abfällen getrennt gesammelt werden. Lose Batterien und Akkus werden kostenlos über dafür vorgesehene Sammelboxen entsorgt. Sie findet man überall dort, wo Batterien und Akkus verkauft werden und an allen ART-Entsorgungsstandorten. Geräte, in denen Batterien oder Akkus fest verbaut sind, aber bitte nicht hier reinwerfen. Sie gelten als Elektro-Altgeräte und werden als Ganzes im Handel oder an unseren Entsorgungsstandorten abgegeben.
1: Hat die Getrenntsammlung noch andere Vorteile?
2: Ja, denn nur wenn Batterien und Akkus getrennt gesammelt werden, können die darin enthaltenen wertvollen Metalle wie zum Beispiel Kobalt, Lithium oder Nickel zurückgewonnen und recycelt werden.
1: Also, korrekt entsorgt, schützt Ressourcen und ist sicher. Mehr Infos zu dem Thema gibt es auf www.art-trier.de.
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0: In Trier Süd gibt's gerade 14 Grad.
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2: Ich bin Katrin Müller. In der Hauptstadt beraten die Bundesparteien über die Wahlen in Berlin und Mecklenburg-Vorpommern. Kanzler Merz steht massiv unter Druck nach dem Debakel für die CDU. In Berlin hat die Linke die Kanzlerpartei abgehängt. In Mecklenburg-Vorpommern ist sie sogar aus dem Parlament geflogen.
3: Merz spricht von einem Desaster, will aber die Reformen wie geplant durchziehen, geht also in die Offensive. Ob diese Strategie allerdings aufgeht, um sich zu retten, ist unklar, denn der Koalitionspartner SPD stellt bereits klar, wir müssen über die Reformen reden, die Botschaft der Wähler ernst nehmen. Und auch in der CDU rumort es gewaltig. Aber im Moment prescht niemand vor, um den Kanzlerjob zu übernehmen. Claudia Wächter, Nachrichtenredaktion.
2: Die deutsche Autoindustrie steckt in der Krise. Ganze Fabriken mit tausenden Jobs stehen vor einer ungewissen Zukunft und Errungenschaften wie die 35-Stunden-Woche werden zunehmend in Frage gestellt. Dagegen ruft die IG Metall heute bundesweit zu Protesten auf. An rund 280 Orten gibt es Aktionen. Die für Moskaus Angriffskrieg gegen die Ukraine maßgebliche Kremlpartei Geeintes Russland hat bei der Parlamentswahl ihre bisherige Zweidrittelmehrheit in der Staatsduma massiv ausgebaut. Laut Daten der Zentralen Wahlkommission in Moskau kommt die seit mehr als 20 Jahren regierende Partei wohl auf voraussichtlich 355 Mandate, rund 20 mehr als bisher. Es ist das höchste Ergebnis ihrer Geschichte. Zum Fußball. Der neue Bundestrainer Jürgen Klopp empfängt heute den ersten Teil seines XXL-Kaders. In Herzogenaurach bereitet sich das DFB-Team auf das erste Klopp-Länderspiel am Donnerstag gegen die Niederlande vor.
4: Es gibt einiges zu tun für den Neuen. Klopp muss nicht nur jede Menge Spieler kennenlernen, sondern ihnen auch seine Spielweise und Taktik erklären. Nach nur wenigen Trainingseinheiten geht es Mittwoch dann schon weiter nach Amsterdam, zum Auftakt in der Nations League. Klopp hat ja für seine ersten vier Spiele fast zwei komplett unterschiedliche Kader nominiert. Heute trifft er unter anderem auf seinen neuen Stammtorhüter Marc-André Ter Stegen, Kapitän Joshua Kimmich und gleich sechs Neulinge. Thomas Bremser, Nachrichtenredaktion.
2: Für die Nationalmannschaft ist die Premiere mit Klopp als Bundestrainer der Neustart nach der großen WM-Enttäuschung im Sommer.
1: Und jetzt noch mehr Informationen aus unserer Region.
5: Ich bin Maja Wendland. Der Bau der Globus-Markthalle in Trier-Zeven verzögert sich. Das berichtet der Volksfreund. Grund sind noch nicht abgeschlossene Planungen für Leitungen und die Trasse. Die Globus-Markthalle kann erst eröffnen, wenn beide Zufahrtskreise fertig sind. Einen Eröffnungstermin gibt es deshalb weiterhin nicht. Außerdem in unseren Regionalnachrichten. Stützmauer in Erang schneller saniert als geplant. Und Aktionstag der IG Metall in der Region Trier. Ausführliche Nachrichten aus der Region gibt's wieder um halb.
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0: In Tavern bleibt es heute erstmal noch dicht bewölkt, aber es wird im Tagesverlauf freundlicher und bis auf 20 Grad angenehm mild. Morgen legt der Himmel dann richtig los. Viel Sonne, kaum Wolken und bis zu 21 Grad. In den Nächten geht's deutlich runter auf etwa 7 bis 9 Grad.
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6: Die Straßen sind gerade alle frei. Habt eine gute und auch sichere Fahrt.
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6: Geblitzt wird gerade bei uns in der Spitzmühle, da dürft ihr 30 fahren. Dann haben wir noch einen auf der A64 auf der Höhe Trier, da ist 80 erlaubt. Auf der A602 auf der Höhe Kenn steht ein Abstandsmesser. Und der letzte Blitzer, der steht in Bitburg auf der Prümmerstraße, da ist 30 erlaubt. Und wenn ihr noch einen Blitzer gesehen habt, dann gebt uns den gerne weiter über
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6: Wir haben gerade kurz nach 12 und gleich hören wir mal in die Veranstaltungstipps rein. Aber jetzt geht's hier noch weiter mit Musik. Wir hören Dua Lipa mit Illusion und den Anfang machen jetzt Fanta 4 mit Sie ist weg.

0: Moin.
1: Einen schönen Montag euch. Ihr seid hier bei Antenne Trier.
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3: Du singst leidenschaftlich gerne im Auto, trällerst unter der Dusche oder summst auf dem Weg zum Kühlschrank? Dann ist das Public Singing Event Just Sing heute genau das Richtige für dich. Das Beste, es sind absolut keine Vorkenntnisse erforderlich. Unter der humorvollen und mitreißenden Leitung von Julia Reidenbach wird heute Abend in lockerer Atmosphäre im großen Saal der TUFA ein bekannter Popsong mehrstimmig einstudiert. Begleitet wird das Event von einer Liveband, Start ist um 19 Uhr und Tickets gibt's noch bei Ticket Regional. Morgen Abend wird's im Stadtmuseum Simeonstift außerdem historisch und dramatisch. Dr. Christoph Krieger vom Mittelmoselmuseum Tramtrabach nimmt euch mit auf eine packende Zeitreise zum legendären Bernkasteler-Winzersturm vor 100 Jahren. Unter dem Titel Brennende Papierfetzen flogen wie Sturmvögel über das Finanzamt beleuchtet der Vortrag eines der turbulentesten Kapitel der regionalen Moselgeschichte. Start ist morgen Abend um 19 Uhr im Stadtmuseum Trier. Und ihr habt Lust auf ein ganz besonderes Konzert-Highlight? Die New Yorker Kultband Fun-Loving Criminals steht morgen Abend ab 19 Uhr im Opterschmelz auf der Bühne. Das Trio, weltbekannt für seinen entspannten Mix aus Rock, Hip-Hop, Funk und Blues, bringt ein Crossover-Projekt live auf die Bühne. Begleitet werden sie vom großen Die Fontaine Orchestra, das Klassiker wie Scooby Snacks in ein wunderbares orchestrales Sounderlebnis verwandelt. Beginn ist um 19 Uhr, Karten gibt's unter ticketmatic.com.
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0: In Trier Süd gibt's gerade 14 Grad.
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2: Mit Maja Wendland einen schönen Montag zusammen. Der Bau der neuen Globus-Markthalle in Trier-Zeven könnte sich beim Straßenanschluss weiter verzögern. Das berichtet der Volksfreund. Die Markthalle kann erst eröffnen, wenn beide Zufahrtskreisel fertig sind. Gleichzeitig sind am Parzelli-Ufer ebenfalls Straßenarbeiten geplant. Dadurch könnten wichtige Ausweichrouten für Pendler zeitweise beeinträchtigt sein. Das Globus-Gelände wird voraussichtlich bis Ende November fertig sein. Einen konkreten Eröffnungstermin nennt Globus nicht. Die Sanierung der Stützmauer an der B422 in Trier-Ehrang ist nach nur 3 Monaten abgeschlossen. Das teilt die Stadt Trier mit. Die Sperrung und Ampelregelungen sind aufgehoben. Die Straße ist wieder auf 2 Spuren befahrbar. Ursprünglich waren rund 6 Monate Bauzeit vorgesehen. Die Kosten werden auf rund 380.000 Euro geschätzt und sollen im vorhergesehenen Rahmen bleiben. Die IG Metall Trier beteiligt sich heute mit einer Sternfahrt an einem bundesweiten Aktionstag der Gewerkschaft. Die Gewerkschaft teilt mit, dass sich die Aktion an Beschäftigte der Automobil- und Zulieferindustrie richtet.

0: In der Medardstraße wird bis voraussichtlich 2. Oktober an einzelnen Kanalschächten gearbeitet. Die Baufelder können umfahren werden. Wegen der Vollsperrung der Bonner Straße vom 28. September bis voraussichtlich 30. April 2027 werden mehrere Buslinien umgeleitet. Mehrere Haltestellen entfallen. Für Biewer und Pfalzel gibt es einen Pendelbus. Für Pallien wird außerdem das Smart Shuttle-Angebot erweitert. Und das Beste kommt zum Schluss. Die Stadt Bitburg will mit neuen Bäumen und Grünflächen für mehr Klimaschutz und Lebensqualität sorgen. Nach Angaben der Stadt sollen bis April 2027 unter anderem 12 Bäume im Stahlerweg und 13 in der Prümerstraße gepflanzt werden. Dafür werden insgesamt 1700 Quadratmeter Straßenfläche entsiegelt und auf 770 Quadratmetern rund 5400 Stauden gepflanzt. Außerdem entstehen neue begrünte Mittelstreifen in der Saarstraße. Geplant ist auch ein Pico-Park als öffentlicher Treffpunkt für Menschen ohne eigenen Garten.
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2: In Tavern bleibt es heute erstmal noch dicht bewölkt, aber es wird im Tagesverlauf freundlicher und bis auf 20 Grad angenehm mild. Morgen legt der Himmel dann richtig los. Viel Sonne, kaum Wolken und bis zu 21 Grad. In den Nächten geht's deutlich runter auf etwa 7 bis 9 Grad.
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3: Die Straßen sind gerade alle frei. Habt eine gute und auch sichere Fahrt.
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3: Geblitzt wird gerade bei uns in der Spitzmühle, da dürft ihr 30 fahren. Dann haben wir noch einen auf der A64 auf der Höhe Trier, da ist 80 erlaubt. Auf der A602 auf der Höhe Kenn steht ein Abstandsmesser. Und der letzte Blitzer, der steht in Bitburg auf der Prümerstraße, da ist 30 erlaubt. Und wenn ihr noch einen Blitzer gesehen habt, dann gebt uns den gerne weiter über
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1: In Konz gibt's gerade 17 Grad.
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3: Ich bin Katrin Müller. In Mecklenburg-Vorpommern fliegt die CDU aus dem Landtag, in Berlin verliert sie klar gegen die Linke. Der CDU-Vizechef Karl-Josef Laumann sieht trotzdem eine klare Rückendeckung für Kanzler und CDU-Chef Friedrich Merz. Die Parteispitze stehe hinter dem Kanzler, sagte Laumann vor den Beratungen des Präsidiums in Berlin. In Mecklenburg-Vorpommern will Ministerpräsidentin Manuela Schwesig mit Grünen und Linken über ein Regierungsbündnis sprechen. Das sagte Schwesig nach Gremiensitzungen in der SPD-Zentrale in Berlin. Stärkste Kraft wurde zwar die AfD. Keiner der anderen Parteien will aber mit ihr zusammenarbeiten. Mit einem bundesweiten Aktionstag stemmt sich die IG Metall gegen den Jobabbau und weitere Einschnitte für Beschäftigte der Automobilbranche. Die Gewerkschaft will heute bei rund 280 Aktionen mehr als 100.000 Menschen mobilisieren.
4: Zig Entlassungen, ganze Werke stehen auf der Kippe. Die Gewerkschaft macht nun mobil, fordert, dass die angeschlagene Branche investiert. Zum Beispiel in autonomes Fahren. Denn egal ob Audi, Mercedes, BMW und Co., das Made in Germany zieht nicht mehr. Die Konkurrenz aus China dagegen gibt Gas. Es gibt heute Sternmärsche und Kundgebungen, viele Aktionen unter dem Motto Zukunft statt Kahlschlag. Claudia Wächter, Nachrichtenredaktion.
3: Der ukrainische Staatschef Selenskyj hat für einen Besuch in New York in dieser Woche auch ein Treffen mit US-Präsident Trump angekündigt. Er habe mit Trump telefoniert, teilte Selenskyj bei Telegram mit. Das Treffen ist am Rande der Generalversammlung der Vereinten Nationen in New York geplant.
5: Selenskyj will nach den jüngsten Gesprächen mit US-Unterhändlern in Kiew nun wieder direkt mit US-Präsident Trump über den Krieg in der Ukraine sprechen. Dazu will er Wege einer Deeskalation und Sicherheitsfragen in New York erörtern. Details nannte Selenskyj zwar nicht, klar ist aber, dass es ihm erneut vor allem um Patriot-Abwehrraketen für die Luftverteidigung der Ukraine gehen dürfte. Aus Moskau, Ulf Mauder.
3: 3 Jahre nach Einführung des Deutschland-Tickets steigen die Fahrgastzahlen im Linienverkehr mit Bussen und Bahnen weiterhin, wenn auch nur leicht. Im ersten Halbjahr 2026 wurden gut 5,7 Milliarden Fahrgäste im ÖPNV gezählt und damit 2% mehr als ein Jahr davor. Das hat das Statistische Bundesamt mitgeteilt. Im Fernverkehr sank die Anzahl der Fahrgäste hingegen leicht.
2: Und jetzt noch mehr Informationen aus unserer Region.
6: Ich bin Leo Melchersmann. Ab dem 30. September muss sich ein 67-jähriger Mann vor dem Landgericht Trier verantworten. Ihm wird vorgeworfen, zwischen 2021 und 2026 in 171 Fällen sexuelle Handlungen an einer Person unter 14 Jahren vorgenommen zu haben. Außerdem soll er in einem Fall kinderpornografische Inhalte besessen haben. Der Angeklagte befindet sich in Untersuchungshaft. Außerdem in unseren Regionalnachrichten: BUND Trier-Saarburg kritisiert Hitzeaktionsplan der Stadt und Luxemburger Flughafen stellte Flugbetrieb vorübergehend ein. Ausführliche Nachrichten aus der Region gibt's wieder um 9:30.
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1: Über Luxemburg bleibt es jetzt noch dicht bewölkt bei 17 Grad, später schiebt sich das Thermometer aber locker Richtung 20 Grad. Heute Abend lockert es auf und die Nacht wird dann richtig klar. Morgen startet der Tag frisch mit rund 9 Grad. Danach gibt's viel Sonne und am Nachmittag bis zu 21 Grad.
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7: Die Straßen sind aktuell alle frei. Ich wünsche euch eine gute Fahrt.
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7: Die zwei Blitzeranhänger sind immer noch am Start. Zum einen auf der A64 Höhe Trier, hier ist 80 erlaubt. Und dann noch in der Spitzmühle Stadt auswärts, hier ist 30. Außerdem wird aber auch gerade der Abstand gemessen. Und zwar an der üblichen Stelle oben auf der Brücke bei Ken auf der A602. Und wenn ihr sonst noch irgendwas habt für uns, dann meldet euch sehr gerne per Telefon oder WhatsApp.
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7: Kurz nach eins, hallo liebe Trierer und schönen Montag. Ich bin Dori. Ein kleines Danke verändert auf den ganzen Tag. Und passend zum heutigen internationalen Tag der Dankbarkeit haben wir uns mal in der Trierer City umgehört. Wofür ihr besonders dankbar seid und wie ihr dieses Gefühl auch zurückgebt, das hört ihr gleich bei uns nach zwei Songs.
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0: Snap.
1: Das war Rosalind mit Snap. Ich bin Dori und ihr hört Antenne Trier. In der ganzen Hektik unseres Alltags gerät's leider viel zu oft in Vergessenheit. Ein einfaches Danke kann echte Wunder bewirken. Ja, und da heute der internationale Tag der Dankbarkeit ist, haben wir innegehalten und uns in der Trierer Fußgängerzone für euch umgehört. Wofür schlägt denn euer Herz am heutigen Tag ganz besonders?
2: Also ich bin sehr dankbar für meine beste Freundin, weil sie immer für mich da ist und ich mich auch drauf verlassen kann. Dass egal was ich mache, dass sie halt immer da ist und immer ein offenes Ohr für mich hat.
3: Definitiv für die Unterstützung und die Freunde und meine Mama, die ich habe, die mich bei allem unterstützen auf meinem Weg und in dem, wie ich das zurückgebe.
4: Dass meine Familie bei mir ist, also nicht alle, aber die meisten, manche sind im Krieg. Und dass ich mit tollen Menschen, zum Beispiel ihr, Zeit verbringen kann.
5: Ich bin dankbar, dass ich gesund bin und dass ich immer noch am Leben bin.
6: Also ich bin heute dankbar für das schöne Wetter und dass ich mit meiner Mama in die Stadt gehen kann und ein bisschen shoppen gehen kann.
1: Ob die ganz großen Glücksmomente oder die kleinen feinen Gesten im Alltag. Wie gibt man denn dieses schöne Gefühl eigentlich am besten an andere Menschen zurück?
2: Dankbarkeit zeige ich dadurch, dass ich halt auch offen bin und immer ein offenes Ohr habe.
3: Das ist eine gute Frage. Ich würde sagen, einfach indem ich versuche, viel zurückzugeben und ja, Wärme auszustrahlen und für andere da zu sein.
4: Ich zeige ihnen einfach, dass ich dankbar bin oder so, indem ich ihnen Liebe zeige oder so.
5: Ja, ich bedanke mich beim Gott und bei den Menschen, die mir helfen können und wenn ich das zurückgeben kann.
6: Indem ich ihr oft sage, dass ich sie lieb habe und viel Zeit mit ihr verbringe. Ich glaube, das ist für sie das Wertvollste.
1: Ganz genau so ist es. Dankbarkeit verdoppelt sich, wenn man sie teilt. In diesem Sinne auch von uns ein riesiges Dankeschön an euch da draußen fürs Einschalten und Mitfahren. Schön, dass ihr dabei seid.
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0: In Konz gibt es gerade 17 Grad.
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2: Mit Leo Melchersmann einen schönen Montag zusammen. Ab dem 30. September muss sich ein 67-jähriger Mann vor dem Landgericht Trier verantworten. Ihm wird vorgeworfen, zwischen 2021 und 2026 in 171 Fällen sexuelle Handlungen an einer Person unter 14 Jahren vorgenommen zu haben. Außerdem soll er in einem Fall kinderpornografische Inhalte besessen haben. Der Angeklagte befindet sich in Untersuchungshaft. Er ist einschlägig vorbestraft, wurde also bereits für die gleiche oder eine ähnliche Straftat verurteilt. Die BUND-Kreisgruppe Trier-Saarburg kritisiert den Hitzeaktionsplan der Stadt. Nach Angaben des Volksfreunds

0: Stadtverwaltung auffordern, bis zum Frühjahr 2027 konkrete Projekte vorzustellen. Am vergangenen Freitagabend wurde der Betrieb am Luxemburger Flughafen wegen unerlaubter Drohnenaktivitäten vorübergehend eingestellt. Das teilt das Unternehmen LuxAir mit. Insgesamt 17 Flüge mussten umgeleitet werden, wovon 1.800 Passagiere betroffen waren. Für sie wurden Ersatzverkehr und Übernachtungsmöglichkeiten bereitgestellt. Weitere Details über die unerlaubten Drohnenaktivitäten nannte LuxAir nicht. Zum Sport. Die Wettkonzept Gladiators Trier sind mit einer Niederlage in die neue BBL-Saison gestartet. Die Trierer unterlagen den Basketball-Löwen Braunschweig mit 107:116. Bester Trierer Werfer war Jordan Rowland mit 26 Punkten. Die Gladiators lagen zwischendurch im dritten Viertel mit 4 Punkten vorne, konnten den knappen Vorsprung allerdings nicht halten. Am Freitag steht der erste Heimauftritt an. Im Rahmen des Doppelspieltages in der SWT-Arena treffen die Trierer auf Bonn. Und das Beste kommt zum Schluss. In der Universität Trier wird deutschlandweit am meisten gelernt. Das geht aus einer Statistik der Lernplattform JuraFuchs hervor. Demnach haben die Studierenden der Universität Trier 2025 und 2026 im Zeitraum von einem Jahr über 11.000 Lerneinheiten absolviert. Als Lerneinheit gilt beispielsweise das Bearbeiten von Fällen, Fachfragen oder Karteikarten.
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2: Über Luxemburg bleibt es jetzt noch dicht bewölkt bei 17 Grad. Später schiebt sich das Thermometer aber locker Richtung 20 Grad. Heute Abend lockert es auf und die Nacht wird dann richtig klar. Morgen startet der Tag frisch mit rund 9 Grad. Danach gibt's viel Sonne und am Nachmittag bis zu 21 Grad.
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3: Mindestens 5 Minuten länger dauert es aktuell zum einen in der Gerti-Spieß-Straße Richtung Kaiserstraße, dann im Martinerfeld und der Aachener Straße Richtung Römerbrücke und auch von der Luxemburger Straße aus Richtung Konrad-Adenauer-Brücke. Ansonsten sieht aber alles soweit frei aus. Ich wünsche euch eine gute Fahrt.
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3: Geblitzt wird immer noch auf der A64 Höhe Trier. Hier ist 80 erlaubt. In der Spitzmühlestadt auswärts steht ebenfalls ein Anhänger. Hier ist 30. Dann wird noch geblitzt auf der L46 von Quint, Fahrtrichtung Rot-Zemmer. Und eine Abstandsmessung haben wir auch noch auf der A602 oben auf der Brücke bei Kennen Richtung Trier.
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1: Neu in Trier ist Alva Marleen. Herzlich willkommen. Der Vorname Alva kommt aus dem Schwedischen und bedeutet übersetzt die kämpfende Elfe, die Fee und der Naturgeist. Alva ist ein alter schwedischer Name, der eine altnordische Herkunft hat. Er ist die weibliche Form des Namens Alf und besonders in Nordeuropa ein sehr beliebter Frauen- und Mädchenname. Heute hat übrigens auch der US-amerikanische Sänger Jason Derulo Geburtstag. Er hat einen der bekanntesten Songs für die Fußball-Weltmeisterschaft 2018 gesungen. Alles Gute euch beiden.
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0: In Kordel gibt's gerade 18 Grad.
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2: Ich bin Thomas Bleskin. Der Druck auf Kanzler Friedrich Merz dürfte nach dem schlechten Abschneiden der CDU bei den Landtagswahlen weiter steigen. Er will aber weitermachen. Heute kommen in Berlin die Führungsgremien der CDU zusammen. Die SPD erwartet von der Union jetzt Bewegung bei umstrittenen Reformvorhaben.
3: Merz denkt nicht an Rücktritt. Er will um seine Ämter kämpfen und den geplanten Reformkurs fortsetzen. Seine politische Zukunft hängt unter anderem von den CDU-Landesparteichefs ab. Im Moment scheinen sie noch hinter Merz zu stehen. Unkalkulierbar ist aber der Druck, der von der Basis auf Merz und die Parteispitze entstehen kann. Der Kanzler wackelt gewaltig. Merz muss Vertrauen zurückgewinnen und vor allem das bereits beschlossene Reformpaket auch gegen Widerstände aus der SPD durchsetzen. Daran wird die CDU ihn messen. Geht das schief, dürfte für ihn als Kanzler und Parteichef Schluss sein. David Riemer, Nachrichtenredaktion.
2: Mecklenburg-Vorpommerns Ministerpräsidentin Schwesig will nach der Landtagswahl mit Linken und Grünen über eine gemeinsame Regierung sprechen. Die SPD-Politikerin kündigte an, den Parteigremien entsprechende Gespräche vorzuschlagen. Die bisherige Zweierkoalition aus SPD und Linken hat keine Mehrheit mehr. Auch die AfD als stärkste Kraft beansprucht den Auftrag zur Regierungsbildung, rechnet nach eigenen Angaben aber mit einer rot-rot-grünen Koalition. Immer mehr Menschen sind mit Bussen und Bahnen unterwegs. Knapp 6 Milliarden waren es im ersten Halbjahr, 2% mehr als im Vorjahr. Das hat das Statistische Bundesamt errechnet. Ein Plus, das auch am Deutschlandticket liegt.
4: Es läuft, zumindest im Nah- und Regionalverkehr. Allerdings im Fernverkehr, da gingen die Fahrgastzahlen zurück, vor allem bei der Bahn. Und das, sagen die Statistiker, liege vor allem an wetterbedingten Ausfällen oder Verspätungen. Im Moment kostet das Deutschlandticket gut 60 Euro im Monat, doch angesichts der aktuellen horrenden Spritpreise fordern viele, das Ticket muss schnell wieder billiger werden. Claudia Wächter, Nachrichtenredaktion.
2: Die Kreml-Partei Geeintes Russland hat bei der Parlamentswahl ihre bisherige Zweidrittelmehrheit in der Staatsduma massiv ausgebaut. Laut Daten der Zentralen Wahlkommission in Moskau kommt die seit mehr als 20 Jahren regierende Partei auf rund 20 Mandate mehr als bisher. Kreml-Chef Putin dürfte die Wahl als Signal für die Fortsetzung der Invasion in der Ukraine werten.
1: Und jetzt noch mehr Informationen aus unserer Region.
5: Ich bin Leo Melchersmann. Die BUND-Kreisgruppe Trier-Saarburg kritisiert den Hitzeaktionsplan der Stadt. Nach Angaben des Volksfreunds wirft der BUND der Stadt Trier vor, Hitzeschutz durch fortlaufende Bauprojekte zu behindern, da Grünflächen bebaut und Bäume gefällt würden. Die Organisation fordert unter anderem einen Baustopp in den Ortsbezirken der Talstadt, Sonnenschutz für die Simeon-, Fleisch- und Brotstraße sowie Wassersprüher am Domfreihof, Bahnhofsvorplatz und Viehmarkt. Außerdem eine Entsiegelung des Rindertanzplatzes. Außerdem in unseren Regionalnachrichten: Wet Concept Gladiators starten mit Niederlage in die neue Saison und laut Statistik, in der Uni Trier wird am meisten gelernt. Ausführliche Nachrichten aus der Region gibt's wieder um 9:30.
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0: Über Trier-Biwer liegt gerade eine dichte Wolkendecke bei 19 Grad und bis zum Nachmittag geht's nur langsam rauf. Heute bleibt es meist trocken und recht freundlich im Temperaturniveau mit knapp 21 Grad als Höchstwert. Morgen startet der Tag erst noch etwas grau, dann setzt sich rasch die Sonne durch und bringt wieder bis zu 21 Grad.
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6: Mindestens 5 Minuten länger dauert es aktuell zum einen in der Gerti-Spieß-Straße Richtung Kaiserstraße, dann im Martinerfeld und der Aachener Straße Richtung Römerbrücke und auch von der Luxemburger Straße aus Richtung Konrad-Adenauer-Brücke. Ansonsten sieht aber alles soweit frei aus. Ich wünsche euch eine gute Fahrt.
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6: Geblitzt wird immer noch auf der A64 Höhe Trier. Hier ist 80 erlaubt. In der Spitzmühlstadt auswärts steht ebenfalls ein Anhänger. Hier ist 30. Dann wird noch geblitzt auf der L46 von Quint, Fahrtrichtung Rot-Zemmer. Und eine Abstandsmessung haben wir auch noch auf der A602 oben auf der Brücke bei Kennen Richtung Trier.
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6: Kinderrechte sichtbar machen. Das ist das Motto der Aktionswoche auf dem Kornmarkt, die heute gestartet ist. Passend dazu haben wir im Trierer Rathaus vorbeigeschaut, denn dort wurde schon am Freitag die Kinderrechte-Flagge gehisst. Wir sprechen mit den eigentlichen Experten, nämlich den Kindern selbst, und klären mit Sandra Ruhi vom Kinder- und Familienbüro, was euch diese Woche in Trier so erwartet. Ich bin Dori, wir hören uns gleich nach zwei Songs wieder.
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0: Kurz nach zwei, Dori hier bei Antenne Trier und das war Kamerad mit Friends. Kinderrechte im Scheinwerferlicht. Genau darum geht es bei der großen Aktionswoche auf dem Trierer Kornmarkt. Zur Einstimmung haben wir im Rathaus vorbeigeschaut und mit Sandra Ruhi, der Leiterin des Kinder- und Familienbüros, sowie den echten Experten gesprochen, nämlich den Kindern selbst. Im schnellen Interview verraten sie uns, was sie erlebt haben und welche Rechte für sie ganz oben stehen.
1: Wir haben die Fahne hochgezogen und das Kinderrechte-Lied gesungen. Essen. Trinken.
0: Na, das klingt doch schon mal super. Aber werfen wir den Blick auch auf die Organisation. Frau Ruhi, wie wertvoll sind denn solche Veranstaltungen eigentlich, um Kinderrechte im Alltag präsenter zu machen?
2: Wenn man mal schaut, wie hoch die Kinderarmut ist und wie wenig Zeit zum Spielen unsere Kinder haben. Und das ist essentiell für die Persönlichkeitsentwicklung. Auf der anderen Seite muss aber auch deutlich sein, dass zur gesunden Entwicklung eines Menschen auch gehört, beizutragen. Das heißt, bei den Kinderrechten geht es nicht nur darum, dass wir den Kindern alles ermöglichen, was sie brauchen, sondern auch darum, dass wir verstehen, ein Grundbedürfnis von Kindern ist es, auch etwas zu tun, mit dem Haushalt zu helfen, auch mal für Mama oder Papa oder die Kita was zu tun. Das ist eine Sehnsucht eines jeden Menschen, ein wichtiges Mitglied der Gesellschaft zu sein.
0: Können Sie uns denn schon einen kleinen Einblick geben, was beim großen Kinderrechtetag diesen Samstag so auf dem Programm steht?
2: Im Fokus dieses Jahr steht das Recht auf gesunde Umwelt. Das heißt, es gibt ein paar schöne Aktionen, Pflanzaktionen, aber es gibt auch ein Kinderrechte-Kino. Das wird mit Muskelkraft betrieben, am besten von den Erwachsenen, weil wir uns wünschen, sie treten ein für Kinderrechte. Und während gestrampelt wird, laufen vorne die Kinderrechte-Filme.
0: Also, liebe Eltern, zieht euch schon mal die Turnschuhe an und schaut dann mit euren Kids diesen Samstag auf dem Platz der Kinderrechte auf dem Trierer Kornmarkt vorbei.
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0: In Kordel gibt's gerade 18 Grad.
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2: Mit Leo Melchersmann einen schönen Montag zusammen. Ab dem 30. September muss sich ein 67-jähriger Mann vor dem Landgericht Trier verantworten. Ihm wird vorgeworfen, zwischen 2021 und 2026 in 171 Fällen sexuelle Handlungen an einer Person unter 14 Jahren vorgenommen zu haben. Außerdem soll er in einem Fall kinderpornografische Inhalte besessen haben. Der Angeklagte befindet sich in Untersuchungshaft. Er ist einschlägig vorbestraft, wurde also bereits für die gleiche oder eine ähnliche Straftat verurteilt. Die BUND-Kreisgruppe Trier-Saar

0: CDU, SPD, Grüne und FDP haben einen gemeinsamen Änderungsantrag zum Hitzeaktionsplan erarbeitet, in dem sie die Stadtverwaltung auffordern, bis zum Frühjahr 2027 konkrete Projekte vorzustellen. Am vergangenen Freitagabend wurde der Betrieb am Luxemburger Flughafen wegen unerlaubter Drohnenaktivitäten vorübergehend eingestellt. Das teilt das Unternehmen Luxair mit. Insgesamt 17 Flüge mussten umgeleitet werden, wovon 1.800 Passagiere betroffen waren. Für sie wurden Ersatzverkehr und Übernachtungsmöglichkeiten bereitgestellt. Weitere Details über die unerlaubten Drohnenaktivitäten nannte Luxair nicht. Zum Sport. Die Wett Concept Gladiators Trier sind mit einer Niederlage in die neue BBL-Saison gestartet. Die Trierer unterlagen den Basketball-Löwen Braunschweig mit 107 zu 116. Bester Trierer Werfer war Jordan Rowland mit 26 Punkten. Die Gladiators lagen zwischendurch im dritten Viertel mit 4 Punkten vorne, konnten den knappen Vorsprung allerdings nicht halten. Am Freitag steht der erste Heimauftritt an. Im Rahmen des Doppelspieltages in der SWT-Arena treffen die Trierer auf Bonn. Und das Beste kommt zum Schluss. In der Universität Trier wird deutschlandweit am meisten gelernt. Das geht aus einer Statistik der Lernplattform JuraFuchs hervor. Demnach haben die Studierenden der Universität Trier 2025 und 2026 im Zeitraum von einem Jahr über 11.000 Lerneinheiten absolviert. Als Lerneinheit gilt beispielsweise das Bearbeiten von Fällen, Fachfragen oder Karteikarten.
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2: Über Trier-Biwer liegt gerade eine dichte Wolkendecke bei 19 Grad. Und bis zum Nachmittag geht's nur langsam rauf. Heute bleibt es meist trocken und recht freundlich im Temperaturniveau mit knapp 21 Grad als Höchstwert. Morgen startet der Tag erst noch etwas grau, dann setzt sich rasch die Sonne durch und bringt wieder bis zu 21 Grad.
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3: Aktuell sehe ich keine größeren Staustellen im Trierer Stadtgebiet. Ihr solltet also überall gut durchkommen.
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3: Feste Blitzeranhänger haben wir immer noch in der Spitzmühle stadtauswärts, hier ist 30 und auf der A64 Höhe Trier, hier ist 80 erlaubt. Und mobil geblitzt wird aktuell noch in Konz auf dem Waldenährring. Bitte hier auch nicht zu schnell fahren und wenn ihr sonst noch irgendwas habt für uns, dann gerne melden.
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5: Die Schockebörse der vergangenen Wochen am deutschen Aktienmarkt findet heute ihre Fortsetzung. Nach den deutlichen Verlusten am vergangenen Freitag klettert der DAX am Nachmittag um 1,2% auf 25.601 Punkte bisher. Die wesentliche Ursache, die Preise für die Ölsorten Brent und WTI, sind an den internationalen Märkten wieder merklich gefallen. Der Sieg der Linken bei der Berlin-Wahl drückt auf die Aktien aus dem Immobiliensektor. Die Linke plädiert ja für Enteignungen. Vonovia fällt im DAX um 1,6%. Mehr als 1% büßt auch Volkswagen ein. Aber heute dominieren ja die positiven Vorzeichen. Die großen Gewinner im DAX heißen zunächst Infineon, DHL, vormals Deutsche Post und Siemens. Der Eurokurs zeigt sich am Nachmittag mit einem $1,14,80 so gut wie unverändert. Aus Frankfurt, Klaus Bente.
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1: 21. September 1985. Jennifer Rush steht kurz vor ihrem großen Durchbruch mit Destiny. Schon 1979 bringt sie damals noch unter ihrem bürgerlichen Namen Heidi Stern ein Album raus. Damit hat sie aber erstmal keinen Erfolg. Der kommt erst, als sie mit neuem Namen Jennifer Rush Anfang 1984 ihre Single 25 Lovers rausbringt. Ihre Produzenten schreiben und komponieren ihr danach viele erfolgreiche Popsongs. Einer von denen ist eben Destiny. Er erscheint auf dem Album Movin'. Das Album schafft es auf einen stolzen Platz 1 der deutschen Albumcharts. Es wird mit dreifach Platin ausgezeichnet und wird in Deutschland sogar zum meistverkauften Album des Jahres. Ein riesiger Erfolg für Jennifer Rush und das ist nicht zuletzt ihrem Song Destiny zu verdanken. Ein toller Song voller Power und eine Stimme mit absolutem Wiedererkennungswert.

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1: Das Auge isst mit. Das ist nicht nur ein Sprichwort, es ist sogar wissenschaftlich belegt. Farbe, Form und Anrichtung beeinflussen, wie es uns schmeckt. In Österreichs zweitgrößter Stadt und einziger Genusshauptstadt Graz wird daraus sogar ein ganzes Restaurantkonzept. Unser Reporter Matthias Hofer hat sich angeschaut, wie aus einem Menü ein Kunstwerk wird.
2: Im Restaurant Artis in der Grazer Altstadt beginnt der Genuss schon lange vor dem ersten Bissen. Jedes Gericht wird hier wie ein kleines Kunstwerk angerichtet. Für dieses Konzept wurde das Restaurant erneut mit einem Michelin-Stern ausgezeichnet. Küchenchef Philipp Tütschek erklärt die Idee dahinter.
3: Also bei mir ist es hauptsächlich die Nachhaltigkeit, dass wir Ende der Woche keine Produkte mehr im Haus haben. Deswegen dieses Überraschungsmenü, dass ich nicht einfach jedes Produkt da haben muss. Wenn ein Produkt einmal nicht lieferbar ist, muss ich nicht ausweichen auf ein falsches Produkt, sondern kann einfach ein neues Gericht schreiben.
2: Als Mitglied der JRE, Jeune Restaurateur, ist Artis das einzige Grazer Restaurant in der Vereinigung der europäischen Spitzenköche.
3: Ich bin sehr stolz, dass ich bei den Jeune Restaurateurs bin. Die Mitglieder werden getestet, wie bei Michelin oder Gourmillot, und dann bewerten die Köche, die was schon drinnen sind in der JRE, ob du dazukommen darfst oder nicht. Du musst ein junger Restaurateur sein, also JRE bedeutet junger Restaurateur, und du musst als Chef und Küchenchef zugleich sein.
2: Das Artis gehört zu den besonderen Fine-Dining-Adressen in Graz. Zwei weitere Michelin-Sterne-Restaurants sind die Genießerei am Markt und die Goldene Birn. Jedes verfolgt ein eigenes Konzept. Gemeinsam machen sie Graz zu einer der spannendsten Genussadressen Österreichs.
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0: Direkt in der Stadt gibt's gerade 19 Grad.
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2: Ich bin Thomas Bleskin. CDU-Chef Friedrich Merz hat das Ausscheiden seiner Partei aus dem Landtag in Mecklenburg-Vorpommern als tiefe Zäsur bezeichnet. Der Bundeskanzler sprach von einem dramatischen und einmaligen Ergebnis für die CDU. Die Partei hatte mit 4,9% erstmals den Einzug in ein Landesparlament verpasst.
3: Dass wir die 5%-Hürde nicht überwinden konnten und dass eine ganze Landtagsfraktion aus dem Landtag heraus fällt, das ist ein schwerer Schlag und das wird auch für uns lange nachhallen. Wir werden uns über diese Konsequenzen noch lange zu unterhalten haben.
2: Merz räumte ein, dass auch die Bundespolitik und seine eigene Person bei dem Ergebnis eine große Rolle gespielt hätten. Die Gründe für das Ergebnis reichten nach seinen Worten aber weit darüber hinaus. Mecklenburg-Vorpommerns Ministerpräsidentin Schwesig will nach der Landtagswahl mit Linken und Grünen über eine gemeinsame Regierung sprechen. Die SPD-Politikerin kündigte an, den Parteigremien entsprechende Gespräche vorzuschlagen. Die bisherige Zweierkoalition aus SPD und Linken hat keine Mehrheit mehr. Auch die AfD als stärkste Kraft beansprucht den Auftrag zur Regierungsbildung, rechnet nach eigenen Angaben aber mit einer rot-rot-grünen Koalition. Immer mehr Menschen in Deutschland sind mit Bussen und Bahnen unterwegs. Knapp 6 Milliarden waren es im ersten Halbjahr, 2% mehr als im Vorjahr. Das hat das Statistische Bundesamt errechnet. Ein Plus, das auch am Deutschlandticket liegt.
4: Es läuft, zumindest im Nah- und Regionalverkehr. Allerdings im Fernverkehr, da gingen die Fahrgastzahlen zurück, vor allem bei der Bahn. Und das, sagen die Statistiker, liege vor allem an wetterbedingten Ausfällen oder Verspätungen. Im Moment kostet das Deutschlandticket gut 60 Euro im Monat. Doch angesichts der aktuellen horrenden Spritpreise fordern viele, das Ticket muss schnell wieder billiger werden. Claudia Wächter, Nachrichtenredaktion.
2: Und zum Fußball. Bundestrainer Jürgen Klopp hat vor seinen ersten Nations League-Spielen eine Änderung im deutschen Kader vorgenommen. Karim Adeyemi rückt für Bayern-Profi Lennart Karl in das 24-köpfige Aufgebot für die Partien gegen die Niederlande und Griechenland. Karl wechselt dafür in den zweiten Kader.
1: Und jetzt noch mehr Informationen aus unserer Region.
5: Ich bin Leo Melchersmann. Ab dem 30. September muss sich ein 67-jähriger Mann vor dem Landgericht Trier verantworten. Ihm wird vorgeworfen, zwischen 2021 und 2026 in 171 Fällen sexuelle Handlungen an einer Person unter 14 Jahren vorgenommen zu haben. Außerdem soll er in einem Fall kinderpornografische Inhalte besessen haben. Der Angeklagte befindet sich in Untersuchungshaft. Außerdem in unseren Regionalnachrichten: BUND Trier-Saarburg kritisiert Hitzeaktionsplan der Stadt und Luxemburger Flughafen stellte Flugbetrieb vorübergehend ein. Ausführliche Nachrichten aus der Region gibt's wieder um 20:30.
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0: Über Trier-Petersberg liegt am Nachmittag noch eine dichte Wolkendecke bei knapp 20 Grad. Später hält sich das meist bedeckt, bevor es am Abend und in der Nacht klarer wird. Morgen geht's dann freundlich weiter mit viel Sonne und bis zu 21 Grad.
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7: Aktuell braucht ihr ca. 5 Minuten länger die Bitburger Unterfahrt Richtung City und ein kleines bisschen Stop and Go gibt's noch in der Zumainer Straße stadtauswärts. Sonst sieht aber alles soweit frei aus. Kommt gut an euer Ziel.
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7: Feste Blitzeranhänger haben wir immer noch in der Spitzmühle stadtauswärts. Hier ist 30 und auf der A64 Höhe Trier, hier ist 80 erlaubt. Und mobil geblitzt wird aktuell noch in Konz auf dem Waldenährring. Bitte hier auch nicht zu schnell fahren und wenn ihr sonst noch irgendwas habt für uns, dann gerne melden.
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7: Schönen Montag zusammen, ich bin Dori. Bürgermeisterin Britta Weizsäcker erklärt gleich bei uns im Interview, welche Rolle die Stadt beim Schutz von Kinderrechten einnimmt, welche konkreten Projekte Trier für die Kleinsten plant und wie familienfreundlich unsere Stadt wirklich ist. Das hört ihr nach zwei Hits in der Playlist. Bleibt also gerne dran.
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0: Auf dem Platz der Kinderrechte startet diesen Samstag ein ganz besonderer Aktionstag. Denn diese Woche stehen die kleinen Trägerinnen und Träger ganz im Fokus. Schon letzten Freitag wurde im Rathaus zur Woche der Kinderrechte eine Flagge gehisst. Und mit dabei war unter anderem auch Bürgermeisterin Britta Weizenegger. Sie verrät uns im Interview, wie sich die Stadt Trier für Kinderrechte stark macht und warum diese Arbeit heute wichtiger denn je ist.
1: Wir haben Grundrechte und die gelten natürlich für alle Menschen und ganz besonders für Kinder. Kinder haben Rechte auf Gesundheit, auf Spielen, auf Versorgung und vor allen Dingen auf ihre Meinung, dass die gehört wird.
0: Trier soll ein sicherer Ort für Kinder und ein verlässliches Zuhause für Familien sein. Wie sieht denn das aber konkret im Alltag aus und an welchen Projekten lässt sich das festmachen?
1: Also ich bin der Meinung, dass Trier eine sehr sichere Stadt für Kinder ist. Wir achten da auch sehr drauf. Die AG Spielraum zum Beispiel geht das Ganze immer auch ab, hört sich auch die Ideen von Kindern an. Wir haben im Jugendamt eine Spielraumplanung für Kindergartenplätze, die auch immer auf Sicherheit überprüft werden. Und wir nehmen auch immer die Ideen eben aus der Bevölkerung, von den Eltern und insbesondere von den Kindern mit. Insofern bin ich sicher, dass wir sehr sicher sind.
0: Ein starkes Zeichen für die Zukunft unserer Stadt. Wir hoffen sehr, dass Trier auch weiterhin ein Ort bleibt, an dem Kinder behütet aufwachsen und sich Familien rundum wohlfühlen können. Und wenn ihr das hautnah erleben möchtet, dann kommt doch diesen Samstag zum Aktionstag auf dem Platz der Kinderrechte auf dem Trierer Kornmarkt.
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1: Direkt in der Stadt gibt's gerade 19 Grad.
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3: Mit Leo Melchersmann einen schönen Montag zusammen. Ab dem 30. September muss sich ein 67-jähriger Mann vor dem Landgericht Trier verantworten. Ihm wird vorgeworfen, zwischen 2021 und 2026 in 171 Fällen sexuelle Handlungen an einer Person unter 14 Jahren vorgenommen zu haben. Außerdem soll er in einem Fall kinderpornografische Inhalte besessen haben. Der Angeklagte befindet sich in Untersuchungshaft. Er ist einschlägig vorbestraft, wurde also bereits für die gleiche oder eine ähnliche Straftat verurteilt. Die BUND-Kreisgruppe Trier-Saarburg kritisiert den Hitzeaktionsplan der Stadt. Nach Angaben des Volksfreunds wirft der BUND der Stadt Trier vor, Hitzeschutz durch fortlaufende Bauprojekte zu behindern, da Grünflächen bebaut und Bäume gefällt würden. Die Organisation fordert unter anderem einen Baustopp in den Ortsbezirken der Talstadt, Sonnenschutz für die Simeon-, Fleisch- und Brotstraße sowie Wassersprüher am Domfreihof, Bahnhofsvorplatz und Viehmarktplatz. Außerdem eine Entsiegelung des Rindertanzplatzes. Die Stadtratsfraktionen CDU, SPD, Grüne und FDP haben einen gemeinsamen Änderungsantrag zum Hitzeaktionsplan erarbeitet, in dem sie die Stadtverwaltung auffordern, bis zum Frühjahr 2027 konkrete Projekte vorzustellen. Am vergangenen Freitagabend wurde der Betrieb am Luxemburger Flughafen wegen unerlaubter Drohnenaktivitäten vorübergehend eingestellt. Das teilt das Unternehmen LuxAir mit. Insgesamt 17 Flüge mussten umgeleitet werden, wovon 1.800 Passagiere betroffen waren. Für sie wurden Ersatzverkehr und Übernachtungsmöglichkeiten bereitgestellt. Weitere Details über die unerlaubten Drohnenaktivitäten nannte LuxAir nicht. Zum Sport. Die Wettkonzept Gladiators Trier sind mit einer Niederlage in die neue BBL-Saison gestartet. Die Trierer unterlagen den Basketball-Löwen Braunschweig mit 107 zu 116. Bester Trierer Werfer war Jordan Rowland mit 26 Punkten. Die Gladiators lagen zwischendurch im dritten Viertel mit 4 Punkten vorne, konnten den knappen Vorsprung allerdings nicht halten. Am Freitag steht der erste Heimauftritt an.

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1: Über Trier-Petersberg liegt am Nachmittag noch eine dichte Wolkendecke bei knapp 20 Grad. Später hält sich das meist bedeckt, bevor es am Abend und in der Nacht klarer wird. Morgen geht's dann freundlich weiter mit viel Sonne und bis zu 21 Grad.
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3: Der Berufsverkehr startet so langsam in Trier. Es hängt momentan die Bitburger Rundanfahrt Richtung Innenstadt mindestens 6 Minuten. Aber auch in der Kölner Straße, Martinafeld und der Aachener Straße Richtung Römerbrücke. Dann haben wir noch 5 Minuten am Kran-Katharinen-Ufer, in der Irrenstraße 3 Minütchen und am Martinsufer auch etwas Stop-and-Go. Und außerdem hängt es noch 3 Minuten circa in der Parkstraße Richtung Verteilerkreis, Herzogenbuscher Straße und auch in der Hospitalsmühle. Ansonsten sieht aber alles noch relativ frei aus. Ich wünsche euch eine gute Fahrt.
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3: Feste Blitzeranhänger haben wir immer noch in der Spitzmühle stadtauswärts, hier ist 30 und auf der A64 Höhe Trier, hier ist 80 erlaubt. Und mobil geblitzt wird aktuell noch in Konz auf dem Waldenährring. Bitte hier auch nicht zu schnell fahren und wenn ihr sonst noch irgendwas habt für uns, dann gerne melden.
0: Trier 462 884 und die 0. 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

0: In Fell gibt's gerade 20 Grad.
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2: Ich bin Thomas Bleskin. Nach dem schweren Rückschlag bei der Landtagswahl in Mecklenburg-Vorpommern hat CDU-Chef Friedrich Merz das Ausscheiden seiner Partei aus dem Landesparlament als tiefe Zäsur bezeichnet. Der Bundeskanzler sprach von einem dramatischen und einmaligen Ergebnis für die CDU.
3: Merz will weiterhin an seinen Reformplänen festhalten, weil viele Menschen Sorgen und Ängste haben, sei es für die schwarz-rote Koalition eine historische Aufgabe, Deutschland für die Zukunft fit zu machen. Und dann noch das vom Kanzler.
4: Wir haben, um es offen zu sagen, auf zu viele Fragen keine zufriedenstellenden Antworten mehr.
3: Die CDU hatte bei der Wahl in Mecklenburg-Vorpommern erstmals in ihrer Geschichte den Einzug in ein Landesparlament verpasst. Bei der Wahl in Berlin haben die Christdemokraten ebenfalls viele Wählerstimmen verloren. Rechnerisch wäre neben einer Koalition aus Linke, Grüne und SPD aber auch ein schwarz-rot-grünes Regierungsbündnis möglich. David Riemer, Nachrichtenredaktion.
2: Nach ihrem Wahlsieg in Mecklenburg-Vorpommern sieht sich die AfD-Spitze in ihrem politischen Kurs bestätigt. Die Parteichefs Weidel und Chrupalla forderten die CDU zu Kurskorrekturen auf und erklärten, für die AfD selbst bestehe kein Änderungsbedarf. Chrupalla zeigte sich zudem zuversichtlich, dass es noch vor Weihnachten den ersten AfD-Ministerpräsidenten geben werde. In Mecklenburg-Vorpommern hatte die AfD ihr Ergebnis auf 38,2% mehr als verdoppelt. Mit Aktionen an mehr als 200 Orten hat die IG Metall mehr Verantwortung von Autoherstellern und Politik gefordert. Gewerkschaftschefin Christiane Benner kritisierte im Volkswagen-Stammwerk in Wolfsburg die Vorstände der Branche scharf.
5: Sternmärsche, Kundgebungen, aktive Mittagspausen. In ganz Deutschland protestieren die Branchebeschäftigten in den Werken und auch in den Zulieferbetrieben. Im Zentrum der Krise steht aktuell vor allem Volkswagen. Zehntausende Stellen und mehrere Werke stehen auf der Kippe. Zukunft entstehe nicht durch Sparprogramme, warnte IG Metall-Chefin Benner. Unternehmen wie VW, BMW, Audi, Bosch, Mercedes und Porsche hätten für tolle Autos und gute Qualität gestanden. Jetzt würden die Vorstände die Branche mit Vollgas gegen die Wand fahren und dann Fahrerflucht begehen. Die Unterstützung aus der Politik kritisierte sie als mangelhaft. Ursula Winkler, Nachrichtenredaktion.
2: Die US-Medien CNN, MS Now und Politico wollen gegen ihren Ausschluss vom Weißen Haus klagen. Die Medienhäuser erklärten gemeinsam, das von Präsident Trump verhängte Zugangsverbot bedrohe die Pressefreiheit und unabhängigen Journalismus. Trump hatte ihnen vorgeworfen, Falschnachrichten zu verbreiten.
1: Und jetzt noch mehr Informationen aus unserer Region.
6: Ich bin Leo Melchersmann. Die BUND-Kreisgruppe Trier-Saarburg kritisiert den Hitzeaktionsplan der Stadt. Nach Angaben des Volksfreunds wirft der BUND der Stadt Trier vor, Hitzeschutz durch fortlaufende Bauprojekte zu behindern, da Grünflächen bebaut und Bäume gefällt würden. Die Organisation fordert unter anderem einen Baustopp in den Ortsbezirken der Talstadt, Sonnenschutz für die Simeon-, Fleisch- und Brotstraße sowie Wassersprüher am Domfreihof, Bahnhofsvorplatz und Viehmarkt. Außerdem eine Entsiegelung des Rindertanzplatzes. Außerdem in unseren Regionalnachrichten: Wet Concept Gladiators starten mit Niederlage in die neue Saison und laut Statistik in der Uni Trier wird am meisten gelernt. Ausführliche Nachrichten aus der Region gibt's wieder um 9:30.
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0: Über Hetzerath hängt gerade noch dichte Bewölkung. Bei rund 21 Grad bleibt's aber mild. Im Lauf des Nachmittags geht's langsam etwas runter auf knapp 18 Grad, bevor am Abend die Wolken mehr und mehr aufreißen. Danach wird die Nacht klar und frisch und morgen zeigt sich dann ein freundlicher Himmel bei nochmal gut 20 Grad.
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8: Feste Blitzeranhänger haben wir immer noch in der Spitzmühle stadtauswärts. Hier ist 30 und auf der A64 Höhe Trier, hier ist 80 erlaubt. Und mobil geblitzt wird aktuell noch in Konz auf dem Waldenährring. Bitte hier auch nicht zu schnell fahren und wenn ihr sonst noch irgendwas habt für uns, dann gerne melden.
1: Trier 462 884 und die 0.
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8: Kurz nach 4, hallöchen liebe Trierer, ich bin Dori. Und wir schauen gleich nach 2 Songs mal in unseren Veranstaltungskalender rein. Also gerne dabei bleiben.
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1: Du singst leidenschaftlich gerne im Auto, trällerst unter der Dusche oder summst auf dem Weg zum Kühlschrank? Dann ist das Public Singing Event Just Sing heute genau das Richtige für dich. Das Beste, es sind absolut keine Vorkenntnisse erforderlich. Unter der humorvollen und mitreißenden Leitung von Julia Reinbach wird heute Abend in lockerer Atmosphäre im großen Saal der TUFA ein bekannter Popsong mehrstimmig einstudiert. Begleitet wird das Event von einer Liveband. Start ist um 19 Uhr und Tickets gibt's noch bei Ticket Regional. Morgen Abend wird's im Stadtmuseum Simeonstift außerdem historisch und dramatisch. Dr. Christoph Krieger vom Mittelmoselmuseum Tramtrabach nimmt euch mit auf eine packende Zeitreise zum legendären Bernkasteler Winzersturm vor 100 Jahren. Unter dem Titel Brennende Papierfetzen flogen wie Sturmvögel über das Finanzamt beleuchtet der Vortrag eines der turbulentesten Kapitel der regionalen Moselgeschichte. Start ist morgen Abend um 19 Uhr im Stadtmuseum Trier. Und ihr habt Lust auf ein ganz besonderes Konzert-Highlight? Die New Yorker Kultband Fun-Loving Criminals steht morgen Abend ab 19 Uhr im Opterschmelz auf der Bühne. Das Trio, weltbekannt für seinen entspannten Mix aus Rock, Hip-Hop, Funk und Blues, bringt ein Crossover-Projekt live auf die Bühne. Begleitet werden sie vom großen Die Fontaine Orchestra, das Klassiker wie Scooby Snacks in ein wunderbares orchestrales Sounderlebnis verwandelt. Beginn ist um 19 Uhr, Karten gibt's unter ticketmatic.com.
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0: In Fell gibt's gerade 20 Grad.
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2: Mit Leo Melchersmann einen schönen Montag zusammen. Ab dem 30. September muss sich ein 67-jähriger Mann vor dem Landgericht Trier verantworten. Ihm wird vorgeworfen, zwischen 2021 und 2026 in 171 Fällen sexuelle Handlungen an einer Person unter 14 Jahren vorgenommen zu haben. Außerdem soll er in einem Fall kinderpornografische Inhalte besessen haben. Der Angeklagte befindet sich in Untersuchungshaft. Er ist einschlägig vorbestraft, wurde also bereits für die gleiche oder eine ähnliche Straftat verurteilt. Die BUND-Kreisgruppe Trier-Saarburg kritisiert den Hitzeaktionsplan der Stadt. Nach Angaben des Volksfreunds wirft der BUND der Stadt Trier vor, Hitzeschutz durch fortlaufende Bauprojekte zu behindern, da Grünflächen bebaut und Bäume gefällt würden. Die Organisation fordert unter anderem einen Baustopp in den Ortsbezirken der Talstadt, Sonnenschutz für die Simeon-, Fleisch- und Brotstraße sowie Wassersprüher am Domfreihof, Bahnhofsvorplatz und Viehmarktplatz. Außerdem eine Entsiegelung des Rindertanzplatzes. Die Stadtratsfraktionen CDU, SPD, Grüne und FDP haben einen gemeinsamen Änderungsantrag zum Hitzeaktionsplan erarbeitet, in dem sie die Stadtverwaltung auffordern, bis zum Frühjahr 2027 konkrete Projekte vorzustellen. Am vergangenen Freitagabend wurde der Betrieb am Luxemburger Flughafen wegen unerlaubter Drohnenaktivitäten vorübergehend eingestellt. Das teilt das Unternehmen Luxair mit. Insgesamt 17 Flüge mussten umgeleitet werden, wovon 1.800 Passagiere betroffen waren. Für sie wurden Ersatzverkehr und Übernachtungsmöglichkeiten bereitgestellt. Weitere Details über die unerlaubten Drohnenaktivitäten nannte Luxair nicht. Zum Sport. Die Wettkonzept Gladiators Trier sind mit einer Niederlage in die neue BBL-Saison gestartet. Die Trierer unterlagen den Basketball-Löwen Braunschweig mit 107:116. Bester Trierer Werfer war Jordan Rowland mit 26 Punkten. Die Gladiators lagen zwischendurch im dritten Viertel mit 4 Punkten vorne, konnten den knappen Vorsprung allerdings nicht halten. Am Freitag steht der erste Heimauftritt an. Im Rahmen des Doppelspieltages in der SWT-Arena treffen die Trierer auf Bonn. Und das Beste kommt zum Schluss. In der Universität Trier wird deutschlandweit am meisten gelernt. Das geht aus einer Statistik der Lernplattform JuraFuchs hervor. Demnach haben die Studierenden der Universität Trier 2025 und 2026 im Zeitraum von einem Jahr über 11.000 Lerneinheiten absolviert. Als Lerneinheit gilt beispielsweise das Bearbeiten von Fällen, Fachfragen oder Karteikarten.
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0: Über Hetzerath hängt gerade noch dichte Bewölkung. Bei rund 21 Grad bleibt's aber mild. Im Lauf des Nachmittags geht's langsam etwas runter auf knapp 18 Grad, bevor am Abend die Wolken mehr und mehr aufreißen. Danach wird die Nacht klar und frisch und morgen zeigt sich dann ein freundlicher Himmel bei nochmal gut 20 Grad.
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4: Feste Blitzeranhänger haben wir immer noch in der Spitzmühle stadtauswärts. Hier ist 30 und auf der A64 Höhe Trier, hier ist 80 erlaubt. Und mobil geblitzt wird aktuell noch in Konz auf dem Waldenährring. Bitte hier auch nicht zu schnell fahren und wenn ihr sonst noch irgendwas habt für uns, dann gerne melden.
1: Trier 462 884 und die 0. 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
1: In Irre gibt's gerade 20 Grad.
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3: Ich bin Thomas Bleskin. CDU-Chef Friedrich Merz hat das Ausscheiden seiner Partei aus dem Landtag in Mecklenburg-Vorpommern als tiefe Zäsur bezeichnet. Der Bundeskanzler sprach von einem dramatischen und einmaligen Ergebnis für die CDU. Die Partei hatte mit 4,9% erstmals den Einzug in ein Landesparlament verpasst.
4: Merz will weiterhin an seinen Reformplänen festhalten, weil viele Menschen Sorgen und Ängste haben, sei es für die schwarz-rote Koalition eine historische Aufgabe, Deutschland für die Zukunft fit zu machen. Und dann noch das vom Kanzler.
5: Wir haben, um es offen zu sagen, auf zu viele Fragen keine zufriedenstellenden Antworten mehr.
4: Die CDU hatte bei der Wahl in Mecklenburg-Vorpommern erstmals in ihrer Geschichte den Einzug in ein Landesparlament verpasst. Bei der Wahl in Berlin haben die Christdemokraten ebenfalls viele Wählerstimmen verloren. Rechnerisch wäre neben einer Koalition aus Linke, Grün und SPD aber auch ein schwarz-rot-grünes Regierungsbündnis möglich. David Riemer, Nachrichtenredaktion.
3: Mecklenburg-Vorpommerns Ministerpräsidentin Schwesig will nach der Landtagswahl mit Linken und Grünen über eine gemeinsame Regierung sprechen. Die SPD-Politikerin kündigte an, den Parteigremien entsprechende Gespräche vorzuschlagen. Die bisherige Zweierkoalition aus SPD und Linken hat keine Mehrheit mehr. Auch die AfD als stärkste Kraft beansprucht den Auftrag zur Regierungsbildung, rechnet nach eigenen Angaben aber mit einer rot-rot-grünen Koalition. Immer mehr Menschen in Deutschland sind mit Bussen und Bahnen unterwegs. Knapp 6 Milliarden waren es im ersten Halbjahr, 2% mehr als im Vorjahr. Das hat das Statistische Bundesamt errechnet. Ein Plus, das auch am Deutschlandticket liegt.
6: Es läuft, zumindest im Nah- und Regionalverkehr. Allerdings im Fernverkehr, da gingen die Fahrgastzahlen zurück, vor allem bei der Bahn. Und das, sagen die Statistiker, liege vor allem an wetterbedingten Ausfällen oder Verspätungen. Im Moment kostet das Deutschlandticket gut 60 Euro im Monat. Doch angesichts der aktuellen horrenden Spritpreise fordern viele, das Ticket muss schnell wieder billiger werden. Claudia Wächter, Nachrichtenredaktion.
3: Die US-Medien CNN, MS Now und Politico wollen gegen ihren Ausschluss vom Weißen Haus klagen. Die Medienhäuser erklärten gemeinsam, das von Präsident Trump verhängte Zugangsverbot bedrohe die Pressefreiheit und unabhängigen Journalismus. Trump hatte ihnen vorgeworfen, Falschnachrichten zu verbreiten.
2: Und jetzt noch mehr Informationen aus unserer Region.
7: Ich bin Leo Melchersmann. Ab dem 30. September muss sich ein 67-jähriger Mann vor dem Landgericht Trier verantworten. Ihm wird vorgeworfen, zwischen 2021 und 2026 in 171 Fällen sexuelle Handlungen an einer Person unter 14 Jahren vorgenommen zu haben. Außerdem soll er in einem Fall kinderpornografische Inhalte besessen haben. Der Angeklagte befindet sich in Untersuchungshaft. Außerdem in unseren Regionalnachrichten: BUND Trier-Saarburg kritisiert Hitzeaktionsplan der Stadt und Luxemburger Flughafen stellte Flugbetrieb vorübergehend ein. Ausführliche Nachrichten aus der Region gibt's wieder um 17:30.
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1: Über Wasserliesch liegt am Nachmittag noch dichte Wolkendecke bei rund 21 Grad. Am Abend lockert es dann auf und die Sterne übernehmen. Dazu geht's langsam Richtung 13 Grad. Nach einer klaren Nacht startet der Dienstag erst noch grau, bevor sich ab Mittag wieder richtig viel Sonne durchsetzt und es bis auf 22 Grad hochgeht.
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9: Aktuell staut sich so um die 5 bis 10 Minuten die Bitburger runter in Fahrtrichtungen statt, also über die Kaiser-Wilhelm-Brücke. Dann haben wir kleinere Staus, zum Beispiel in der Aachener Straße in Fahrtrichtung Römerbrücke, in der Parkstraße Richtung Verteilerkreis und auch in der Löbstraße Richtung City und noch einen ganz kleinen Stau in der Zwölkerstraße Richtung Innenstadt.
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9: Geblitzt wird immer noch auf der A64 Höhe Trier, hier ist 80. Einen zweiten Blitzanhänger haben wir nach wie vor in der Spitzmühle statt auswärts, hier ist 30. Und mobil geblitzt wird dann noch in der Gottbillstraße. Achtung, da ist 50 erlaubt. Solltet ihr sonst noch was für uns haben, gerne melden.
2: Trier 462 884 und die 0.
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9: Gruselfans, aufgepasst. In Trier fällt der Startschuss für die spukigste Zeit des Jahres. Und Kulturdezernent Markus Nöhl präsentiert euch heute daher unser Kulturhighlight der Woche und verrät, worauf ihr euch in der Tufa freuen könnt. Mehr dazu gibt's gleich nach zwei Songs. Ich bin Dori. Ich freue mich, dass ihr dabei seid.
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0: Nico Santos, One Day. So klingen die besten Hits aller Zeiten hier bei eurer Antenne. Die schaurig schöne Halloween-Zeit hat in Trier begonnen und genau das steht heute im Mittelpunkt unseres Kultur-Highlights. Kulturdezernent Markus Nöhl hat die Details für euch.
1: Es wird gruselig beim Tufa-Musical. Graf Dracula kommt aus seiner Gruft heraus und geistert durch die Tufa. Am Donnerstag, den 24. September um 20 Uhr, wird im großen Saal der Tufa das Tufa-Musical Dracula gezeigt. Ein großes, bewegendes Musical im klassischen Stil, mit kraftvollen Balladen und einem rockigen Sound. Aber beeilt euch, viele Karten sind schon ausverkauft.
0: Die Termine und Infos findet ihr natürlich online bei der Tufa. 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

0: In Irre gibt's gerade 20 Grad.
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2: Mit Leo Melchersmann einen schönen Montag zusammen. Ab dem 30. September muss sich ein 67-jähriger Mann vor dem Landgericht Trier verantworten. Ihm wird vorgeworfen, zwischen 2021 und 2026 in 171 Fällen sexuelle Handlungen an einer Person unter 14 Jahren vorgenommen zu haben. Außerdem soll er in einem Fall kinderpornografische Inhalte besessen haben. Der Angeklagte befindet sich in Untersuchungshaft. Er ist einschlägig vorbestraft, wurde also bereits für die gleiche oder eine ähnliche Straftat verurteilt. Die BUND-Kreisgruppe Trier-Saarburg kritisiert den Hitzeaktionsplan der Stadt. Nach Angaben des Volksfreunds wirft der BUND der Stadt Trier vor, Hitzeschutz durch fortlaufende Bauprojekte zu behindern, da Grünflächen bebaut und Bäume gefällt würden. Die Organisation fordert unter anderem einen Baustopp in den Ortsbezirken der Talstadt, Sonnenschutz für die Simeon-, Fleisch- und Brotstraße sowie Wassersprüher am Domfreihof, Bahnhofsvorplatz und Viehmarktplatz. Außerdem eine Entsiegelung des Rindertanzplatzes. Die Stadtratsfraktionen CDU, SPD, Grüne und FDP haben einen gemeinsamen Änderungsantrag zum Hitzeaktionsplan erarbeitet, in dem sie die Stadtverwaltung auffordern, bis zum Frühjahr 2027 konkrete Projekte vorzustellen. Am vergangenen Freitagabend wurde der Betrieb am Luxemburger Flughafen wegen unerlaubter Drohnenaktivitäten vorübergehend eingestellt. Das teilt das Unternehmen Luxair mit. Insgesamt 17 Flüge mussten umgeleitet werden, wovon 1.800 Passagiere betroffen waren. Für sie wurden Ersatzverkehr und Übernachtungsmöglichkeiten bereitgestellt. Weitere Details über die unerlaubten Drohnenaktivitäten nannte Luxair nicht. Zum Sport. Die Wettkonzept Gladiators Trier sind mit einer Niederlage in die neue BBL-Saison gestartet. Die Trierer unterlagen den Basketball-Löwen Braunschweig mit 107 zu 116. Bester Trierer Werfer war Jordan Rowland mit 26 Punkten. Die Gladiators lagen zwischendurch im dritten Viertel mit 4 Punkten vorne, konnten den knappen Vorsprung allerdings nicht halten. Am Freitag steht der erste Heimauftritt an. Im Rahmen des Doppelspieltages in der SWT-Arena

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1: Über Wasserliesch liegt am Nachmittag noch dichte Wolkendecke bei rund 21 Grad. Am Abend lockert es dann auf und die Sterne übernehmen. Dazu geht's langsam Richtung 13 Grad. Nach einer klaren Nacht startet der Dienstag erst noch grau, bevor sich ab Mittag wieder richtig viel Sonne durchsetzt und es bis auf 22 Grad hochgeht.
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3: Aktuell haben wir einen ziemlich dicken Stau die Bitburger runter in Fahrtrichtung City. Gut 20 Minuten dauert es hier länger. Wenn ihr über die Kaiser-Wilhelm-Brücke fahrt, kommen noch mal 5 Minuten drauf. Die gute Nachricht ist aber, das ist der einzige große Stau. Ansonsten haben wir nur noch kleine. Zum Beispiel in der Aachener Straße und Martinerfeld, in der Saarstraße Richtung Südallee, Ostallee und auch Parkstraße dann noch Richtung Verteilerkreis. Ich wünsche allen unterwegs eine gute und sichere Fahrt.
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3: Geblitzt wird immer noch auf der A64 Höhe Trier, hier ist 80. Einen zweiten Blitzanhänger haben wir nach wie vor in der Spitzmühle stadtauswärts, hier ist 30. Und mobil geblitzt wird dann noch in der Gottbillstraße, Achtung, da ist 50 erlaubt. Solltet ihr sonst noch was für uns haben, gerne melden.
0: Trier 462 884 und die 0. 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
1: 21. September 1989. Depeche Mode sind mit Personal Jesus neu in den Charts.

ist der 13. September 1959. Elvis Presley ist gerade in Deutschland stationiert. Er lebt zu der Zeit in Bad Nauheim. Bei einer Party lernt er die damals 14-jährige Priscilla kennen. Auch nach der Party halten die beiden Kontakt. Über viele Jahre hinweg treffen sie sich immer wieder, machen Partys und verlieben sich langsam aber sicher ineinander. Sie heiraten. Priscilla wohnt jetzt in Memphis, während Elvis in Hollywood arbeitet. Es gibt immer wieder Gerüchte über Affären von Elvis, die er natürlich abstreitet. 1972 trennen sie sich. Die vielen Affären und die wenige Zeit zusammen machen eine Beziehung unmöglich. Und Priscilla verarbeitet die Zeit in ihrem Buch Elvis and Me. Sie beschreibt detailliert, wie sehr sie ihn vergöttert, wie er ihr Ein und Alles war und sie alles für ihn getan hätte. Martin Gore von Depeche Mode liest dieses Buch und ist von den Schilderungen ergriffen. Davon inspiriert schreibt er einen von Depeche Modes größten Hits, Personal Jesus.

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0: In Kassel gibt's gerade 20 Grad.
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2: Ich bin Thomas Bleskin. CDU-Chef und Bundeskanzler Friedrich Merz hält trotz der schweren Wahlniederlagen seiner Partei in Mecklenburg-Vorpommern und Berlin an der Koalition mit der SPD im Bund fest. Er sei dankbar, dass auch die SPD die Zusammenarbeit fortsetzen wolle, sagte Merz in Berlin.
3: Der Kanzler will mit den SPD-Vorsitzenden Baas und Klingbeil über die weitere Zusammenarbeit sprechen. Im CDU-Bundesvorstand sei seine Position nicht in Frage gestellt worden, von niemandem, stellte Merz klar. Es habe weder am Wahlabend noch heute eine Personaldebatte gegeben, sagte er. Gleichzeitig räumte er große Zustimmungsprobleme zur Politik der Bundesregierung ein. Das Gefühl, dass es im Land nicht mehr gerecht zugehe, erreiche die Menschen jenseits aller Parteipolitik. Darüber müsse die Koalition sprechen, unklar, ob Schwarz-Rot danach was ändert. David Riemer, Nachrichtenredaktion.
2: Nach dem Wahlsieg der Linken in Berlin hat Bundeskanzler Friedrich Merz die geplante gesetzliche Begrenzung von Enteignungen großer Wohnungsgesellschaften bekräftigt. Der CDU-Chef sagte, privaten und internationalen Investoren müsse signalisiert werden, dass es in Deutschland keine Enteignungen privaten Eigentums gebe. Die Linke will dagegen Vergesellschaftungen gegen Entschädigung zum Thema möglicher Koalitionsverhandlungen machen. Die Bundesregierung drückt beim angestrebten Tankrabatt aufs Tempo. Der Gesetzentwurf soll noch heute vom Kabinett auf den Weg gebracht werden. Nach Angaben des Finanzministeriums sollen die reduzierten Steuersätze von Anfang Oktober bis Ende Dezember gelten.
4: Die Preise an den Zapfsäulen haben sich übers Wochenende zwar etwas entspannt, die Rohölpreise sanken. Aber trotzdem, tanken ist aktuell sehr teuer. Mit dem Rabatt greift die Regierung zu einem erprobten Mittel. Wie schon im Mai und Juni soll der Liter Sprit so rund 17 Cent günstiger werden. Beim letzten Mal wurden die Preise gesenkt. Allerdings gaben die Mineralölkonzerne die Steuersenkung nicht komplett an Autofahrer weiter. Die Regierung plant daneben eine weitere, neue Maßnahme. Spätestens zum Jahreswechsel soll befristet ein Spritpreisdeckel kommen. Ursula Winkler, Nachrichtenredaktion.
2: Mit Aktionen an mehr als 200 Orten hat die IG Metall mehr Verantwortung von Autoherstellern und Politik gefordert. Gewerkschaftschefin Christiane Benner kritisierte im Volkswagen-Stammwerk in Wolfsburg die Vorstände der Branche scharf. Die Unternehmensspitzen müssen Verantwortung für Beschäftigte, Arbeitsplätze und Standorte übernehmen.
1: Und jetzt noch mehr Informationen aus unserer Region.
5: Ich bin Leo Melchersmann. Die BUND-Kreisgruppe Trier-Saarburg kritisiert den Hitzeaktionsplan der Stadt. Nach Angaben des Volksfreunds wirft der BUND der Stadt Trier vor, Hitzeschutz durch fortlaufende Bauprojekte zu behindern, da Grünflächen bebaut und Bäume gefällt würden. Die Organisation fordert unter anderem einen Baustopp in den Ortsbezirken der Talstadt, Sonnenschutz für die Simeon-, Fleisch- und Brotstraße sowie Wassersprüher am Domfreihof, Bahnhofsvorplatz und Viehmarkt. Außerdem eine Entsiegelung des Rindertanzplatzes. Außerdem in unseren Regionalnachrichten: Wet Concept Gladiators starten mit Niederlage in die neue Saison und laut Statistik, in der Uni Trier wird am meisten gelernt. Ausführliche Nachrichten aus der Region gibt's wieder um halb.
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0: In Trier-Euren liegt der frühe Abend noch unter dichter Bewölkung bei gut 21 Grad. Später wird's erst etwas frischer, dann klart es in der Nacht richtig auf. Morgen startet der Tag noch grau und kühl, aber ab Mittag setzt sich viel Sonne durch und bringt wieder knapp 22 Grad.
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7: Aktuell haben wir noch Stau, die Bitburger runter in Fahrt Richtung City. Insgesamt so um die 10 Minuten, wenn ihr über die Kaiser-Wilhelm-Brücke fahrt. Dann haben wir noch mindestens 6 Minuten von der Aachener Straße durchs Martinerfeld Richtung Römerbrücke. Und auch da kommen dann auf der Brücke nochmal 3 Minuten obendrauf. Ansonsten sieht Trier aber soweit wieder frei aus. Ich wünsche euch also ein gutes Ankommen im Feierabend.
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7: Geblitzt wird immer noch auf der A64 Höhe Trier, hier ist 80. Einen zweiten Blitzanhänger haben wir nach wie vor in der Spitzmühle stadtauswärts, hier ist 30. Und mobil geblitzt wird dann noch in der Gottwillstraße. Achtung, da ist 50 erlaubt. Solltet ihr sonst noch was für uns haben, gerne melden.
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7: Hallo, Dori hier um kurz nach 6. Schönen Abend euch, liebe Trierer. Ein kleines Danke verändert oft den ganzen Tag. Und passend zum heutigen Internationalen Tag der Dankbarkeit haben wir euch mal in der Trierer Innenstadt gefragt, wofür ihr eigentlich so dankbar seid. Eure Antworten, die hören wir nach 2 Songs. Also bleibt gerne dran. Bis gleich.
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0: In der ganzen Hektik unseres Alltags gerät es leider viel zu oft in Vergessenheit. Ein einfaches Danke kann echte Wunder bewirken. Ja, und da heute der internationale Tag der Dankbarkeit ist, haben wir innegehalten und uns in der Trierer Fußgängerzone für euch umgehört. Wofür schlägt denn euer Herz am heutigen Tag ganz besonders?
1: Also ich bin sehr dankbar für meine beste Freundin, weil sie immer für mich da ist und ich mich auch darauf verlassen kann. Dass egal was ich mache, dass sie halt immer da ist und immer ein offenes Ohr für mich hat.
2: Definitiv für die Unterstützung und die Freunde und meine Mama, die ich habe, die mich bei allem unterstützen auf meinem Weg und in dem, wie ich das zurückgebe.
3: Dass meine Familie bei mir ist, also nicht alle, aber die meisten, manche sind im Krieg. Und dass ich mit tollen Menschen, zum Beispiel ihr, Zeit verbringen kann.
4: Ich bin dankbar, dass ich gesund bin und dass ich immer noch am Leben bin.
5: Also ich bin heute dankbar für das schöne Wetter und dass ich mit meiner Mama in die Stadt gehen kann und ein bisschen shoppen gehen kann.
0: Ob die ganz großen Glücksmomente oder die kleinen feinen Gesten im Alltag. Wie gibt man denn dieses schöne Gefühl eigentlich am besten an andere Menschen zurück?
1: Dankbarkeit zeige ich dadurch, dass ich halt auch offen bin und immer ein offenes Ohr habe.
2: Das ist eine gute Frage. Ich würde sagen, einfach indem ich versuche, viel zurückzugeben und ja, Wärme auszustrahlen und für andere da zu sein.
3: Ich zeige ihnen einfach, dass ich dankbar bin oder so, indem ich ihnen Liebe zeige oder so.
4: Ja, ich bedanke mich beim Gott und bei den Menschen, die mir helfen können. Und wenn ich das zurückgeben kann.
5: Indem ich ihr oft sage, dass ich sie lieb habe und viel Zeit mit ihr verbringe. Ich glaube, das ist für sie das Wertvollste.
0: Ganz genau so ist es. Dankbarkeit verdoppelt sich, wenn man sie teilt. In diesem Sinne auch von uns ein riesiges Dankeschön an euch da draußen fürs Einschalten und Mitfahren. Schön, dass ihr dabei seid.
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0: In Kassel gibt's gerade 20 Grad.
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2: Mit Leo Melchersmann einen schönen Montag zusammen. Ab dem 30. September muss sich ein 67-jähriger Mann vor dem Landgericht Trier verantworten. Ihm wird vorgeworfen, zwischen 2021 und 2026 in 171 Fällen sexuelle Handlungen an einer Person unter 14 Jahren vorgenommen zu haben. Außerdem soll er in einem Fall kinderpornografische Inhalte besessen haben. Der Angeklagte befindet sich in Untersuchungshaft. Er ist einschlägig vorbestraft, wurde also bereits für die gleiche oder eine ähnliche Straftat verurteilt. Die BUND-Kreisgruppe Trier-Saarburg kritisiert den Hitzeaktionsplan der Stadt. Nach Angaben des Volksfreunds wirft der BUND der Stadt Trier vor, Hitzeschutz durch fortlaufende Bauprojekte zu behindern, da Grünflächen bebaut und Bäume gefällt würden. Die Organisation fordert unter anderem einen Baustopp in den Ortsbezirken der Talstadt, Sonnenschutz für die Simeon-, Fleisch- und Brotstraße sowie Wassersprüher am Domfreihof, Bahnhofsvorplatz und Viehmarktplatz. Außerdem eine Entsiegelung des Rindertanzplatzes. Die Stadtratsfraktionen CDU, SPD, Grüne und FDP haben einen gemeinsamen Änderungsantrag zum Hitzeaktionsplan erarbeitet, in dem sie die Stadtverwaltung auffordern, bis zum Frühjahr 2027 konkrete Projekte vorzustellen. Am vergangenen Freitagabend wurde der Betrieb am Luxemburger Flughafen wegen unerlaubter Drohnenaktivitäten vorübergehend eingestellt. Das teilt das Unternehmen LuxAir mit. Insgesamt 17 Flüge mussten umgeleitet werden, wovon 1.800 Passagiere betroffen waren. Für sie wurden Ersatzverkehr und Übernachtungsmöglichkeiten bereitgestellt. Weitere Details über die unerlaubten Drohnenaktivitäten nannte LuxAir nicht. Zum Sport. Die Wettkonzept Gladiators Trier sind mit einer Niederlage in die neue BBL-Saison gestartet. Die Trierer unterlagen den Basketball-Löwen Braunschweig mit 107:116. Bester Trierer Werfer war Jordan Rowland mit 26 Punkten. Die Gladiators lagen zwischendurch im dritten Viertel mit 4 Punkten vorne, konnten den knappen Vorsprung allerdings nicht halten. Am Freitag steht der erste Heimauftritt an. Im Rahmen des Doppelspieltages in der SWT-Arena treffen die Trierer auf Bonn. Und das Beste kommt zum Schluss. In der Universität Trier wird deutschlandweit am meisten gelernt. Das geht aus einer Statistik der Lernplattform JuraFuchs hervor. Demnach haben die Studierenden der Universität Trier 2025 und 2026 im Zeitraum von einem Jahr über 11.000 Lerneinheiten absolviert. Als Lerneinheit gilt beispielsweise das Bearbeiten von Fällen, Fachfragen oder Karteikarten.
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0: In Trier-Euren liegt der frühe Abend noch unter dichter Bewölkung bei gut 21 Grad. Später wird's erst etwas frischer, dann klart es in der Nacht richtig auf. Morgen startet der Tag noch grau und kühl, aber ab Mittag setzt sich viel Sonne durch und bringt wieder knapp 22 Grad.
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4: Es hängt aktuell noch ein bisschen die Bitburger runter in Fahrtrichtung City, genauso wie in der Aachener Straße. Sonst sollte aber überall nichts mehr großartig los sein, also gute und sichere Fahrt euch.
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4: Geblitzt wird immer noch auf der A64 Höhe Trier, hier ist 80. Im zweiten Blitzanhänger haben wir nach wie vor in der Spitzbühle stadtauswärts, hier ist 30. Und mobil geblitzt wird dann noch in der Gottbillstraße. Achtung, da ist 50 erlaubt. Solltet ihr sonst noch was für uns haben, gerne melden.
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0: besser als gedacht. Die Ölpreise sind heute deutlich gefallen. Die fast logische Wechselwirkung, die Indizes an den Börsen sind gestiegen. Hier profitierten mit kräftigen Aufschlägen Infineon, Siemens und die Commerzbank-Aktie. Auf der Verliererseite sehen wir noch Fresenius, Volkswagen und Vonovia. Der Euro zeigte sich am Abend mit einem $14,65 stabil. Aus Frankfurt, Klaus Bente.
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1: In Trier-Kürenz gibt's gerade 21 Grad.
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3: Ich bin Thomas Bleskin. Bundeskanzler Merz will trotz des historischen Wahldebakels der CDU an seinem Reformkurs festhalten. Eine Diskussion über seine politische Zukunft habe es in den Führungsgremien der Partei nicht gegeben, sagte Merz am Nachmittag in Berlin. Gleichzeitig bekannte er sich zur weiteren Zusammenarbeit mit der SPD.
4: Die Sozialdemokraten fordern Änderungen am bereits beschlossenen Reformpaket. Merz hat sich dazu bisher nicht bereit erklärt, auch nicht am Tag nach den Wahlen. In Meck-Pomm war die CDU aus dem Landtag geflogen, einmalig in der Parteigeschichte. Auch in Berlin erlitt sie eine schwere Niederlage. Merz kündigte eine Klausurtagung des Parteipräsidiums an, einen Termin gibt es noch nicht. In der CDU gibt es allerdings weiter Stimmen, die auch über eine Trennung von Kanzlerschaft und Parteivorsitz sprechen wollen. Merz soll nun noch eine Chance bekommen, sein Reformprogramm durchzusetzen. Daran wird ihn die Partei vor allem die Basis messen. David Riemer, Nachrichtenredaktion.
3: Die Bundesregierung will den geplanten Tankrabatt schnell auf den Weg bringen. Nach dem Gesetzentwurf soll die Energiesteuer auf Benzin und Diesel von Oktober bis Ende Dezember um rund 14 Cent je Liter sinken. Einschließlich Mehrwertsteuer könnten Autofahrer an der Zapfsäule um bis zu 17 Cent entlastet werden. Nach dem Ausschluss von CNN aus dem Weißen Haus schränken mehrere große US-Sender ihre tägliche Begleitung von Präsident Trump ein. Betroffen ist der sogenannte TV-Pool aus ABC, CBS, CNN, Fox News und NBC. Hintergrund ist das von Trump verhängte Zugangsverbot für CNN, MS Now und Politico.
5: Die verbannten Medien klagen gegen den Rauswurf. Sie sehen das Recht der Öffentlichkeit auf unabhängigen Journalismus unmittelbar bedroht. Die Regierung habe nicht zu entscheiden, worüber die Presse berichtet. Die anderen großen Networks sind solidarisch und verweigern die Begleitung Trumps im sogenannten Pressepool, mit dem die Medien Infos und Material zusammenlegen. Trump reist also ohne Begleitung zur UN-Generaldebatte nach New York. Er bezeichnet CNN und die anderen Medien als Müll, deren Fake News wie ein Krebs wuchere und die nationale Sicherheit bedrohe. Tina Eck, USA.
3: Intelligente Stromzähler sind in Deutschland weiterhin wenig verbreitet. Ende Juni waren sie nach Angaben der Bundesnetzagentur an knapp 6% der gut 54 Millionen Messstellen installiert. Die Geräte erfassen den Stromverbrauch alle 15 Minuten und können Verbrauchern helfen, Strom gezielt zu günstigeren Zeiten zu nutzen.
2: Und jetzt noch mehr Informationen aus unserer Region.
6: Ich bin Leo Melchersmann. Ab dem 30. September muss sich ein 67-jähriger Mann vor dem Landgericht Trier verantworten. Ihm wird vorgeworfen, zwischen 2021 und 2026 in 171 Fällen sexuelle Handlungen an einer Person unter 14 Jahren vorgenommen zu haben. Außerdem soll er in einem Fall kinderpornografische Inhalte besessen haben. Der Angeklagte befindet sich in Untersuchungshaft. Außerdem in unseren Regionalnachrichten: BUND Trier-Saarburg kritisiert Hitzeaktionsplan der Stadt und Luxemburger Flughafen stellte Flugbetrieb vorübergehend ein. Ausführliche Nachrichten aus der Region gibt's wieder um halb.
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1: Über Trier-Mariahof liegt jetzt noch dichte Bewölkung bei 18 Grad. Aber das ist nur noch die Ruhe vor dem klaren Abendhimmel. Schon bald zieht der Himmel auf und die Temperaturen rutschen bis in die Nacht Richtung 7 Grad. Morgen wird's dann freundlich und sonnig mit einem Maximum von 20 Grad.
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7: Auf meiner Karte sehe ich aktuell keine größeren Staus mehr, also wünsche ich euch jetzt eine gute und sichere Fahrt in den Feierabend.
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7: Geblitzt wird immer noch auf der A64 Höhe Trier, hier ist 80. Einen zweiten Blitzanhänger haben wir nach wie vor in der Spitzmühle stadtauswärts, hier ist 30. Und mobil geblitzt wird dann noch in der Gottbillstraße. Achtung, da ist 50 erlaubt. Solltet ihr sonst noch was für uns haben, gerne melden.
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7: Kurz nach 7, Dori hier und liebe Trierer, der Montag, der ist geschafft. Ich entlasse euch jetzt erstmal in eine halbe Stunde Musik und dann hören wir uns gegen halb wieder in den News. Bis dahin, schönen Feierabend euch.
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0: In Trier-Kyrenz gibt's gerade 21 Grad.
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2: Mit Leo Melchersmann einen schönen Montag zusammen. Ab dem 30. September muss sich ein 67-jähriger Mann vor dem Landgericht Trier verantworten. Ihm wird vorgeworfen, zwischen 2021 und 2026 in 171 Fällen sexuelle Handlungen an einer Person unter 14 Jahren vorgenommen zu haben. Außerdem soll er in einem Fall kinderpornografische Inhalte besessen haben. Der Angeklagte befindet sich in Untersuchungshaft. Er ist einschlägig vorbestraft, wurde also bereits für die gleiche oder eine ähnliche Straftat verurteilt. Die BUND-Kreisgruppe Trier-Saarburg kritisiert den Hitzeaktionsplan der Stadt. Nach Angaben des Volksfreunds wirft der BUND der Stadt Trier vor, Hitzeschutz durch fortlaufende Bauprojekte zu behindern, da Grünflächen bebaut und Bäume gefällt würden. Die Organisation fordert unter anderem einen Baustopp in den Ortsbezirken der Talstadt, Sonnenschutz für die Simeon-, Fleisch- und Brotstraße sowie Wassersprüher am Domfreihof, Bahnhofsvorplatz und Viehmarktplatz. Außerdem eine Entsiegelung des Rindertanzplatzes. Die Stadtratsfraktionen CDU, SPD, Grüne und FDP haben einen gemeinsamen Änderungsantrag zum Hitzeaktionsplan erarbeitet, in dem sie die Stadtverwaltung auffordern, bis zum Frühjahr 2027 konkrete Projekte vorzustellen. Am vergangenen Freitagabend wurde der Betrieb am Luxemburger Flughafen wegen unerlaubter Drohnenaktivitäten vorübergehend eingestellt. Das teilt das Unternehmen LuxAir mit. Insgesamt 17 Flüge mussten umgeleitet werden, wovon 1.800 Passagiere betroffen waren. Für sie wurden Ersatzverkehr und Übernachtungsmöglichkeiten bereitgestellt. Weitere Details über die unerlaubten Drohnenaktivitäten nannte LuxAir nicht. Zum Sport. Die Wettkonzept Gladiators Trier sind mit einer Niederlage in die neue BBL-Saison gestartet. Die Trierer unterlagen den Basketball-Löwen Braunschweig mit 107 zu 116. Bester Trierer Werfer war Jordan Rowland mit 26 Punkten. Die Gladiators lagen zwischendurch im dritten Viertel mit 4 Punkten vorne, konnten den knappen Vorsprung allerdings nicht halten. Am Freitag steht der erste Heimauftritt an. Im Rahmen des Doppelspieltages in der SWT-Arena treffen die Trierer auf Bonn. Und das Beste kommt zum Schluss. In der Universität Trier wird deutschlandweit am meisten gelernt. Das geht aus einer Statistik der Lernplattform JuraFuchs hervor. Demnach haben die Studierenden der Universität Trier 2025 und 2026 im Zeitraum von einem Jahr über 11.000 Lerneinheiten absolviert. Als Lerneinheit gilt beispielsweise das Bearbeiten von Fällen, Fachfragen oder Karteikarten.
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0: Über Trier-Mariahof liegt jetzt noch dichte Bewölkung bei 18 Grad. Aber das ist nur noch die Ruhe vor dem klaren Abendhimmel. Schon bald zieht der Himmel auf und die Temperaturen rutschen bis in die Nacht Richtung 7 Grad. Morgen wird's dann freundlich und sonnig mit einem Maximum von 20 Grad.
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3: Auf meiner Karte sehe ich aktuell keine größeren Staus mehr, also wünsche ich euch jetzt eine gute und sichere Fahrt in den Feierabend.
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3: Geblitzt wird immer noch auf der A64 Höhe Trier, hier ist 80. Einen zweiten Blitzanhänger haben wir nach wie vor in der Spitzmühle stadtauswärts, hier ist 30. Und mobil geblitzt wird dann noch in der Gottbillstraße, Achtung, da ist 50 erlaubt. Solltet ihr sonst noch was für uns haben, gerne melden.
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1: 21. September 1985. Jennifer Rush steht kurz vor ihrem großen Durchbruch mit Destiny. Schon 1979 bringt sie damals noch unter ihrem bürgerlichen Namen Heidi Stern ein Album raus. Damit hat sie aber erstmal keinen Erfolg. Der kommt erst, als sie mit neuem Namen Jennifer Rush Anfang 1984 ihre Single 25 Lovers rausbringt. Ihre Produzenten schreiben und komponieren ihr danach viele erfolgreiche Popsongs.

Einer von denen ist eben Destiny. Er erscheint auf dem Album Movin'. Das Album schafft es auf einen stolzen Platz 1 der deutschen Albumcharts. Es wird mit dreifach Platin ausgezeichnet und wird in Deutschland sogar zum meistverkauften Album des Jahres. Ein riesiger Erfolg für Jennifer Rush und das ist nicht zuletzt ihrem Song Destiny zu verdanken. Ein toller Song voller Power und eine Stimme mit absolutem Wiedererkennungswert.

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0: In Rivenig gibt's gerade 19 Grad.
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2: Ich bin Thomas Bleskin. CDU-Chef und Bundeskanzler Friedrich Merz hält trotz der schweren Wahlniederlagen seiner Partei in Mecklenburg-Vorpommern und Berlin an der Koalition mit der SPD im Bund fest. Er sei dankbar, dass auch die SPD die Zusammenarbeit fortsetzen wolle, sagte Merz in Berlin.
3: Der Kanzler will mit den SPD-Vorsitzenden Baas und Klingbeil über die weitere Zusammenarbeit sprechen. Im CDU-Bundesvorstand sei seine Position nicht in Frage gestellt worden, von niemandem, stellte Merz klar. Es habe weder am Wahlabend noch heute eine Personaldebatte gegeben, sagte er. Gleichzeitig räumte er große Zustimmungsprobleme zur Politik der Bundesregierung ein. Das Gefühl, dass es im Land nicht mehr gerecht zugehe, erreiche die Menschen jenseits aller Parteipolitik. Darüber müsse die Koalition sprechen, unklar, ob Schwarz-Rot danach was ändert. David Riemer, Nachrichtenredaktion.
2: Nach dem Wahlsieg der Linken in Berlin hat Bundeskanzler Friedrich Merz die geplante gesetzliche Begrenzung von Enteignungen großer Wohnungsgesellschaften bekräftigt. Der CDU-Chef sagte, privaten und internationalen Investoren müsse signalisiert werden, dass es in Deutschland keine Enteignungen privaten Eigentums gebe. Die Linke will dagegen Vergesellschaftungen gegen Entschädigung zum Thema möglicher Koalitionsverhandlungen machen. Die Bundesregierung drückt beim angestrebten Tankrabatt aufs Tempo. Der Gesetzentwurf soll noch heute vom Kabinett auf den Weg gebracht werden. Nach Angaben des Finanzministeriums sollen die reduzierten Steuersätze von Anfang Oktober bis Ende Dezember gelten.
4: Die Preise an den Zapfsäulen haben sich übers Wochenende zwar etwas entspannt, die Rohölpreise sanken. Aber trotzdem, tanken ist aktuell sehr teuer. Mit dem Rabatt greift die Regierung zu einem erprobten Mittel. Wie schon im Mai und Juni soll der Liter Sprit so rund 17 Cent günstiger werden. Beim letzten Mal wurden die Preise gesenkt. Allerdings gaben die Mineralölkonzerne die Steuersenkung nicht komplett an Autofahrer weiter. Die Regierung plant daneben eine weitere, neue Maßnahme. Spätestens zum Jahreswechsel soll befristet ein Spritpreisdeckel kommen. Ursula Winkler, Nachrichtenredaktion.
2: Mit Aktionen an mehr als 200 Orten hat die IG Metall mehr Verantwortung von Autoherstellern und Politik gefordert. Gewerkschaftschefin Christiane Benner kritisierte im Volkswagen-Stammwerk in Wolfsburg die Vorstände der Branche scharf. Die Unternehmensspitzen müssten Verantwortung für Beschäftigte, Arbeitsplätze und Standorte übernehmen.
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0: In Trier-Weiler liegt jetzt schon ein ruhiger, bedeckter Abend mit 15 Grad in der Luft. In der Nacht klart es immer mehr auf und die Temperaturen rutschen bis auf 6 Grad runter. Morgen startet der Tag erst noch grau, doch später setzt sich dann reichlich Sonne durch und bringt wieder knapp 20 Grad.
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1: In Trier-Zeven gibt's gerade 17 Grad.
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3: Ich bin Thomas Bleskin. Bundeskanzler Merz will trotz des historischen Wahldebakels der CDU an seinem Reformkurs festhalten. Eine Diskussion über seine politische Zukunft habe es in den Führungsgremien der Partei nicht gegeben, sagte Merz am Nachmittag in Berlin. Gleichzeitig bekannte er sich zur weiteren Zusammenarbeit mit der SPD.
4: Die Sozialdemokraten fordern Änderungen am bereits beschlossenen Reformpaket. Merz hat sich dazu bisher nicht bereit erklärt, auch nicht am Tag nach den Wahlen. In Meck-Pomm war die CDU aus dem Landtag geflogen, einmalig in der Parteigeschichte. Auch in Berlin erlitt sie eine schwere Niederlage. Merz kündigte eine Klausurtagung des Parteipräsidiums an, einen Termin gibt es noch nicht. In der CDU gibt es allerdings weiter Stimmen, die auch über eine Trennung von Kanzlerschaft und Parteivorsitz sprechen wollen. Merz soll nun noch eine Chance bekommen, sein Reformprogramm durchzusetzen. Daran wird ihn die Partei vor allem die Basis messen. David Riemer, Nachrichtenredaktion.
3: Die Bundesregierung will den geplanten Tankrabatt schnell auf den Weg bringen. Nach dem Gesetzentwurf soll die Energiesteuer auf Benzin und Diesel von Oktober bis Ende Dezember um rund 14 Cent je Liter sinken. Einschließlich Mehrwertsteuer könnten Autofahrer an der Zapfsäule um bis zu 17 Cent entlastet werden. Nach dem Ausschluss von CNN aus dem Weißen Haus schränken mehrere große US-Sender ihre tägliche Begleitung von Präsident Trump ein. Betroffen ist der sogenannte TV-Pool aus ABC, CBS, CNN, Fox News und NBC. Hintergrund ist das von Trump verhängte Zugangsverbot für CNN, MS Now und Politico.
5: Die verbannten Medien klagen gegen den Rauswurf. Sie sehen das Recht der Öffentlichkeit auf unabhängigen Journalismus unmittelbar bedroht. Die Regierung habe nicht zu entscheiden, worüber die Presse berichtet. Die anderen großen Networks sind solidarisch und verweigern die Begleitung Trumps im sogenannten Pressepool, mit dem die Medien Infos und Material zusammenlegen. Trump reist also ohne Begleitung zur UN-Generaldebatte nach New York. Er bezeichnet CNN und die anderen Medien als Müll, deren Fake News wie ein Krebs wuchere und die nationale Sicherheit bedrohe. Tina Eck, USA.
3: Intelligente Stromzähler sind in Deutschland weiterhin wenig verbreitet. Ende Juni waren sie nach Angaben der Bundesnetzagentur an knapp 6% der gut 54 Millionen Messstellen installiert. Die Geräte erfassen den Stromverbrauch alle 15 Minuten und können Verbrauchern helfen, Strom gezielt zu günstigeren Zeiten zu nutzen.
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1: Über Saarburg liegt gerade noch eine dichte Wolkendecke bei 16 Grad. Aber die Nacht wird schnell klarer und frischer. Morgen zeigt sich dann viel Sonne, nur am Vormittag hängen kurz noch ein paar Wolken rum. Am Nachmittag wird's richtig freundlich mit bis zu 21 Grad.
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1: Über Saarburg liegt gerade noch eine dichte Wolkendecke bei 16 Grad. Aber die Nacht wird schnell klarer und frischer. Morgen zeigt sich dann viel Sonne, nur am Vormittag hängen kurz noch ein paar Wolken rum. Am Nachmittag wird's richtig freundlich mit bis zu 21 Grad.
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0: In Trier-Ehrang gibt's gerade 15 Grad.
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2: Ich bin Tine Klimach. Trotz des historischen Wahldebakels der CDU setzt Parteichef und Kanzler Friedrich Merz weiter auf den geplanten Reformkurs. Er hat ausgeschlossen, dass es in der CDU-Spitze eine Diskussion über seine politische Zukunft gegeben habe. Das sagte er am Nachmittag nach Beratungen seiner Partei in Berlin.
3: Merz steht nach den Wahlklatschen in Mecklenburg-Vorpommern, Berlin und vor zwei Wochen in Sachsen-Anhalt massiv unter Druck. Gut möglich, dass ihm die Union eine letzte Chance gibt, verlorenes Vertrauen zurückzugewinnen und die nötigen Reformen anzuschieben. Scheitert das Projekt, dürfte sein politisches Ende kaum noch zu verhindern sein. Merz taumelt gewaltig und die AfD reibt sich die Hände. Aus Berlin, David Riemer.
2: Nach dem Ausscheiden der CDU aus dem Landtag in Mecklenburg-Vorpommern ziehen mehrere Parteifunktionäre Konsequenzen. Spitzenkandidat Daniel Peters legte den Landesvorsitz nieder, auch Generalsekretärin Kathi Hoffmeister trat zurück. Kommissarisch soll Staatsminister Philipp Amthor die Landespartei führen. Die CDU war bei der Wahl auf 4,9% gekommen und hatte damit erstmals den Einzug in ein Landesparlament verpasst. Die EU hat nach dem Beginn von Russlands Krieg gegen die Ukraine Sanktionen gegen viele milliardenschwere Oligarchen verhängt. Nun erzwingen Mitgliedstaaten aber einen umstrittenen Rückzieher. Das Bündnis will die Strafmaßnahmen gegen zwei Milliardäre aufheben.
4: Mit ihrer Entscheidung beugt sich die EU dem Druck mehrerer Mitgliedstaaten, die nämlich drohten, Sanktionen gegen rund 3000 andere Russen nicht mehr zu verlängern, wenn die Sanktionen gegen Usmanow und Friedmann nicht aufgehoben werden. Die Slowakei und Frankreich forderten Reisefreiheit für Usmanow, Paris tat das, um zwei eigene Bürger aus der Haft in Aserbaidschan zu befreien, und Luxemburg forderte, dann dürfe auch Friedmann, einer der wichtigsten russischen Finanziers, nicht länger sanktioniert werden. An Bedenken gegen dieses Vorgehen fehlte es nicht, sagen Diplomaten. Aus Brüssel, Dieter Ebeling.
2: Nach den Rekordständen der vergangenen Woche haben die Spritpreise übers Wochenende nachgegeben. Im bundesweiten Tagesdurchschnitt des Sonntags kostete ein Liter Super E10 rund 2,28 Euro. Ein Liter Diesel knapp 2,45 Euro, wie der ADAC mitteilte. Angesichts der hohen Preise haben sich Bund und Länder auf einen neuen Tankrabatt von Anfang Oktober bis Ende Dezember geeinigt.
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0: Über Trier-Markusberg liegt jetzt ein angenehm milder Abend bei 12,7 Grad. Dazu teilweise Wolken und schon fast wieder klarer Himmel. In der Nacht wird's ruhig und sternenklar, die Temperaturen sacken nur langsam auf etwa 8 Grad ab. Morgen geht's dann nach einem kurzen grauen Start schnell in Richtung Sonne und am Nachmittag sind bis zu 20,4 Grad drin.
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1: Über Trier-Markusberg liegt jetzt ein angenehm milder Abend bei 12,7 Grad. Dazu teilweise Wolken und schon fast wieder klarer Himmel. In der Nacht wird's ruhig und sternenklar. Die Temperaturen sacken nur langsam auf etwa 8 Grad ab. Morgen geht's dann nach einem kurzen grauen Start schnell in Richtung Sonne und am Nachmittag sind bis zu 20,4 Grad drin.
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0: In Korlingen gibt's gerade 11 Grad.
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2: Ich bin Tine Klimach. CDU-Chef Friedrich Merz hat das Ausscheiden seiner Partei aus dem Landtag in Mecklenburg-Vorpommern als tiefe Zäsur bezeichnet. Es sei ein für die CDU in Deutschland dramatisches Ergebnis, dass man die 5%-Hürde nicht überwinden konnte.
3: Ich werde auch von meiner Seite aus sehr konkrete Vorschläge machen, wie wir das wieder erreichen, was wir mal waren und was wir leider nur noch in einigen Teilen des Landes sind, nämlich Volkspartei.
2: Merz stellte auch noch mal klar, dass er seine beiden Ämter, Kanzler und CDU-Chef, behalten und seinen Reformkurs fortsetzen will. Nach ihrem Wahlsieg in Berlin will die Linke, Grünen und SPD Sondierungsgespräche über eine gemeinsame Regierung anbieten. Spitzenkandidatin Elif Erhalb kündigte an, in möglichen Koalitionsverhandlungen die Vergesellschaftung großer Wohnungskonzerne gegen Entschädigung in den Mittelpunkt zu stellen. Die Linke war bei den Wahlen in Berlin mit 25,7% stärkste Kraft geworden. Rechnerisch möglich wäre auch ein Bündnis aus CDU, Grünen und SPD. Nach dem Rauswurf des TV-Senders CNN aus dem Weißen Haus eskaliert die Fehde zwischen US-Präsident Trump und mehreren US-Medien. Die vom Ausschluss betroffenen Medien CNN, Politico und MS Now ziehen vor Gericht, um ihre Plätze im Weißen Haus zurückzuerkämpfen.
4: Die verbannten Medien klagen gegen den Rauswurf. Sie sehen das Recht der Öffentlichkeit auf unabhängigen Journalismus unmittelbar bedroht. Die Regierung habe nicht zu entscheiden, worüber die Presse berichtet. Die anderen großen Networks sind solidarisch und verweigern die Begleitung Trumps im sogenannten Pressepool, mit dem die Medien Infos und Material zusammenlegen. Trump reist also ohne Begleitung zur UN-Generaldebatte nach New York. Er bezeichnet CNN und die anderen Medien als Müll, deren Fake News wie ein Krebs wuchere und die nationale Sicherheit bedrohe. Aus den USA, Tina Eck.
2: Zum Sport. FIFA-Präsident Infantino zeigt sich im großen Führungsmachtkampf erstmal gesprächsbereit für Reformen im Fußball-Weltverband. Der Schweizer äußerte in einem Brief an die Chefs der Mitgliedsverbände und die Mitglieder des FIFA-Councils, der deutschen Presseagentur vorliegt, eine unabhängige Überprüfung der FIFA-Governance sowie Konsultationen über eine Stärkung der Entscheidungsprozesse anzustreben, inklusive der Rolle des Präsidenten.
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0: In Echternach ist die Nacht gerade angenehm klar und mild bei 12 Grad. Und auch die nächsten Stunden bleiben unter einem ruhigen Sternenhimmel ziemlich frisch. Morgen startet der Tag erst kühl mit rund 7 Grad, dann legt die Sonne ordentlich los. Am Nachmittag wird's freundlich und trocken mit bis zu 21 Grad.
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1: In Echternach ist die Nacht gerade angenehm klar und mild bei 12 Grad. Und auch die nächsten Stunden bleiben unter einem ruhigen Sternenhimmel ziemlich frisch. Morgen startet der Tag erst kühl mit rund 7 Grad, dann legt die Sonne ordentlich los. Am Nachmittag wird's freundlich und trocken mit bis zu 21 Grad.
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0: In Ohrenhofen gibt's gerade 10 Grad.
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2: Ich bin Tine Klimach. Nach den CDU-Wahlpleiten in Mecklenburg-Vorpommern und in Berlin fordert CSU-Chef Markus Söder von der Union ein Ende von Personaldebatten.
3: Zum einen ist wichtig, dass die Union jetzt nicht zum Hühnerhaufen entwickelt und jeder durcheinander rennt, sondern dass wir geordnete Verfahren und Prozesse haben. Wir haben einen Bundeskanzler, wir haben eine Bundesregierung, wir haben Parteivorstände, wir haben Fraktionen. Das heißt, in den jeweiligen Verantwortlichkeiten einen Beitrag dazu leisten, dass Stabilität herrscht. Klären mit der SPD, vielleicht sogar relativ bald in einem Koalitionsausschuss, was ist jetzt tatsächlich von den ganzen Interviewäußerungen zu halten, wer ist auch die Nummer 1 bei der SPD, um dann einen Weg zu finden, da erfolgreich gemeinsam etwas zu bewegen.
2: Das sagte der bayerische Ministerpräsident zum Auftakt der Klausur der CSU-Landtagsfraktion im oberfränkischen Kloster Banz. Die Bundesregierung drückt beim angestrebten Tankrabatt aufs Tempo und hat den Gesetzentwurf dazu auf den Weg gebracht. Er wurde nach Angaben einer Regierungssprecherin vom Kabinett beschlossen. Von Oktober bis Ende Dezember soll die Energiesteuer auf Diesel und Benzin gesenkt werden.
4: Die Preise an den Zapfsäulen haben sich übers Wochenende zwar etwas entspannt, die Rohölpreise sanken. Aber trotzdem, tanken ist aktuell sehr teuer. Mit dem Rabatt greift die Regierung zu einem erprobten Mittel. Wie schon im Mai und Juni soll der Liter Sprit so rund 17 Cent günstiger werden. Beim letzten Mal wurden die Preise gesenkt. Allerdings gaben die Mineralölkonzerne die Steuersenkung nicht komplett an Autofahrer weiter. Die Regierung plant daneben eine weitere, neue Maßnahme. Spätestens zum Jahreswechsel soll befristet ein Spritpreisdeckel kommen. Aus Berlin, Ursula Winkler.
2: Die unter dem Druck einzelner EU-Staaten geplante Aufhebung von Sanktionen gegen die beiden russischen Oligarchen Usmanow und Friedmann hat am Abend nicht wie geplant beschlossen werden können. Wie ein EU-Diplomat mitteilte, kam die erforderliche Einstimmigkeit in dem schriftlichen Entscheidungsverfahren nicht zustande. Nun sollen heute Morgen erneut die Botschafter der Mitgliedstaaten zu Beratungen zusammenkommen. Zum Sport. FIFA-Präsident Infantino geht im Machtkampf beim Fußball-Weltverband auf seine Kritiker zu. Die Strukturen sollen überdacht werden. In einem Brief an die Chefs der Mitgliedsverbände und die Mitglieder des FIFA-Councils hat er erstmals Gespräche über mögliche Reformen im Fußball-Weltverband angeboten. Der Brief liegt der deutschen Presseagentur vor. Infantino machte gleichzeitig aber klar, dass er die FIFA weiter anführen will.
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0: Klüsserath startet mit klarer, frischer Nachtluft bei 10 Grad in die späte Nacht. Morgen bleibt es erstmal teils bedeckt und kühl, doch im Laufe des Tages setzt sich immer mehr die Sonne durch. Am Ende stehen dann angenehme 20 Grad und ein rundum freundlicher Herbsttag.
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1: Klüsserath startet mit klarer, frischer Nachtluft bei 10 Grad in die späte Nacht. Morgen bleibt es erstmal teils bedeckt und kühl, doch im Laufe des Tages setzt sich immer mehr die Sonne durch. Am Ende stehen dann angenehme 20 Grad und ein rundum freundlicher Herbsttag.
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